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1: Immer aktuell, dank KI. In Augsburg sind es aktuell 12 Grad, in Donauwörth 18 Grad. Dazu ist die Nacht klar und ruhig. Am Nachmittag gab es in der Region Sonne und Wolken. Insgesamt war es ruhig. Morgen zeigt es sich sonnig bei bis zu 26 Grad.
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1: Ihr habt freie Fahrt. Derzeit gibt es keine Verkehrsbehinderungen.
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1: Derzeit liegen uns keine Blitzer oder Abstandsmeldungen vor. 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
1: Ich bin Hendrik Daum. Kurz vor der geplanten Pflegereform liegen Union und SPD weiter über Kreuz. Bundesgesundheitsminister Linnemann fordert Milliarden vom Bund für die Pflegekassen. Die SPD will dagegen auch die private Pflegeversicherung stärker beteiligen. Suhr Tasovali mit den Einzelheiten.
2: Wirklich viel Zeit bleibt nicht. Den gesetzlichen Pflegekassen droht bis Jahresende schon ein Minus von 4,4 Milliarden Euro. Linnemann will deshalb schon jetzt am Mittwoch einen Gesetzentwurf ins Kabinett bringen und höhere Beiträge verhindern. Die SPD droht allerdings, das Gesetz zu blockieren, wenn es dabei nur ums Sparen geht. Sie will außerdem die Kosten für Menschen im Pflegeheim begrenzen. Linnemann lehnt das wiederum ab.
1: Aus Angst vor digitaler Gewalt ziehen sich immer mehr Frauen im Netz zurück. Sie posten weniger Fotos und sind seltener aktiv. Laut einer Umfrage im Auftrag des Deutschen Frauenrats schränken 2/3 ihr Online-Verhalten ein aus Angst vor Deepfakes, Drohungen und Belästigung. Bei den 18- bis 39-Jährigen sind es sogar fast 80%. Eine Starship-Rakete hat erstmals die Erde umkreist. Deutlich schneller als geplant hat die Riesenrakete des Raumfahrtunternehmens SpaceX von Elon Musk bei der Umrundung 26 Satelliten in der Erdumlaufbahn ausgesetzt. Nach 3 Stunden war die Mission schon beendet. Die Starship landete im Pazifik. Im Oberallgäu dürfen erstmal keine Wölfe mehr geschossen werden. Das Verwaltungsgericht Augsburg hat eine entsprechende Genehmigung des Landratsamts außer Kraft gesetzt. Der Verein Naturschutzinitiative hatte geklagt. Die Erlaubnis hätte den Abschuss von Wölfen in 22 Weidegebieten erlaubt und das, obwohl gar nichts passiert war.
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3: Immer aktuell, dank KI. In Augsburg sind es aktuell 12 Grad, in Donauwörth 18 Grad. Dazu ist die Nacht klar und ruhig. Am Nachmittag gab es in der Region Sonne und Wolken. Insgesamt war es ruhig. Morgen zeigt es sich sonnig bei bis zu 26 Grad.
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3: Ihr habt freie Fahrt. Derzeit gibt es keine Verkehrsbehinderungen.
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3: Derzeit liegen uns keine Blitzer oder Abstandsmeldungen vor. Radio Augsburg wünscht eine gute Fahrt.
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1: Immer aktuell, dank KI. In Augsburg sind es aktuell 12 Grad, in Donauwörth 18 Grad. Dazu ist die Nacht klar und ruhig. Am Nachmittag gab es in der Region Sonne und Wolken. Insgesamt war es ruhig. Morgen zeigt es sich sonnig bei bis zu 26 Grad.
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1: Auf der A8 Stuttgart Richtung München ist zwischen Augsburg Ost und Friedberg nach einem Unfall der rechte Fahrstreifen blockiert.
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1: Derzeit liegen uns keine Blitzer oder Abstandsmeldungen vor. Radio Augsburg wünscht eine gute Fahrt.
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1: Ich bin Hendrik Daum. Die Regierungskoalition ringt weiter um eine Einigung im Streit um die Finanzierung der Pflegeversicherung. Am späten Abend haben Bundeskanzler Merz, Gesundheitsminister Linnemann und Finanzminister Klingbeil darüber beraten. Unklar ist, ob das Spitzentreffen ein Ergebnis gebracht hat. Linnemann hat Klingbeil zu Milliardenzahlungen des Bundes an die Pflegekassen aufgefordert. Die SPD dagegen beharrt auf einer Kostenbeteiligung der privaten Pflegeversicherung und einen sogenannten Pflegedeckel, also die Begrenzung des zu leistenden Eigenanteils. Das Tech-Unternehmen OpenAI veröffentlicht sein neues KI-Modell wegen Sicherheitsbedenken erst einmal nicht. Es habe in Tests seine Nutzer nicht immer ehrlich darüber informiert, welche Aktionen es unternommen hat. Das sagte ein Unternehmensmanager dem Wall Street Journal. Außerdem habe die Software teilweise auf eigene Initiative gehandelt, ohne sich vorher eine Erlaubnis einzuholen. Geplant war, dass die neue ChatGPT-Version 6.1 Astra in den kommenden Tagen oder Wochen herauskommen sollte. Der Autozulieferer Bosch streicht am Standort Nürnberg mehr als jeden zweiten Job. Bis 2029 sollen gut 900 von knapp 1.800 Arbeitsplätzen wegfallen. Der Stellenabbau soll möglichst sozialverträglich ablaufen. Bosch bedauert die Entscheidung und begründet sie mit dem veränderten Marktumfeld, an das sich das Unternehmen jetzt anpassen müsse. Bei jedem Einkauf profitieren, das verspricht Lidl mit seiner App Lidl Plus. Aber kann auch wirklich jeder profitieren? Der Verbraucherzentrale Bundesverband bezweifelt das und hat gegen Lidl geklagt. Heute will das Oberlandesgericht in Brandenburg an der Havel eine Entscheidung verkünden. Finn Wiens berichtet.
2: App öffnen, womöglich noch einen Coupon aktivieren. Für ältere Menschen oder Menschen mit Behinderung ist das schwierig, findet der Verbraucherzentrale Bundesverband. Er sieht die Gleichbehandlung verletzt, wenn nicht wirklich jeder von Vergünstigungen profitieren kann. Die Verbraucherzentrale hatte auch gegen die Rabatt-Apps von Penny und Netto geklagt, bislang ohne Erfolg. Das gesamte Thema könnte letztlich beim Bundesgerichtshof landen.
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3: Immer aktuell, dank KI. Heute früh ist es noch klar und ruhig. Im weiteren Verlauf gibt es Sonne und Wolken im Wechsel, meist bleibt es trocken. In Augsburg 11 Grad, in Krumbach 8 Grad. Morgen wird es sonnig bei bis zu 26 Grad.
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3: Aktuell liegen uns keine Verkehrsstörungen vor.
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3: Derzeit liegen uns keine Blitzer oder Abstandsmeldungen vor. Radio Augsburg wünscht eine gute Fahrt.
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1: Immer aktuell, dank KI. Heute früh ist es noch klar und ruhig. Im weiteren Verlauf gibt es Sonne und Wolken im Wechsel, meist bleibt es trocken. In Augsburg 11 Grad, in Krumbach 8 Grad. Morgen wird es sonnig bei bis zu 26 Grad.
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1: Uns liegen im Moment keine Staus und Behinderungen vor.
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1: Derzeit liegen uns keine Blitzer oder Abstandsmeldungen vor. Radio Augsburg wünscht eine gute Fahrt.
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1: Ich bin Hendrik Daum. Einen schönen guten Morgen. Kurz vor der geplanten Pflegereform liegen Union und SPD weiter über Kreuz. Bundesgesundheitsminister Linnemann fordert Milliarden vom Bund für die Pflegekassen. Die SPD will dagegen auch die private Pflegeversicherung stärker beteiligen. Suhr Tasovali mit den Einzelheiten.
2: Wirklich viel Zeit bleibt nicht. Den gesetzlichen Pflegekassen droht bis Jahresende schon ein Minus von 4,4 Milliarden Euro. Linnemann will deshalb schon jetzt am Mittwoch einen Gesetzentwurf ins Kabinett bringen und höhere Beiträge verhindern. Die SPD droht allerdings, das Gesetz zu blockieren, wenn es dabei nur ums Sparen geht. Sie will außerdem die Kosten für Menschen im Pflegeheim begrenzen. Linnemann lehnt das wiederum ab.
1: Aus Angst vor digitaler Gewalt ziehen sich immer mehr Frauen im Netz zurück. Sie posten weniger Fotos und sind seltener aktiv. Laut einer Umfrage im Auftrag des Deutschen Frauenrats schränken 2/3 ihr Online-Verhalten ein aus Angst vor Deepfakes, Drohungen und Belästigung. Bei den 18- bis 39-Jährigen sind es sogar fast 80%. Ob in der Gastronomie, dem Baugewerbe oder in der Pflege, Menschen mit Einwanderungsgeschichte sind in vielen Branchen der deutschen Wirtschaft unverzichtbar. Laut dem Statistischen Bundesamt hat mehr als ein Viertel der Beschäftigten einen Migrationshintergrund. In vielen Bereichen liegt ihr Anteil sogar noch deutlich höher. Zum Beispiel bei Köchinnen und Köchen bei über 50% und in der Kranken- und Altenpflege bei über 30%. Nach dem Jubel über den Zuschlag als deutscher Olympiakandidat geht die Arbeit für München jetzt erst so richtig los. In den kommenden Jahren ist viel zu tun, vor allem beim ÖPNV. Die zweite S-Bahn-Stammstrecke sollte bis zu möglichen Olympischen Spielen 2036 fertig sein, früher als eigentlich geplant. Das Gleiche gilt für den Hauptbahnhof, der momentan noch eine einzige Baustelle ist. Außerdem sollen neue Radwege entstehen. Oberbürgermeister Krause wird sich deshalb schon bald zu Verhandlungen über die Infrastrukturkosten mit der Bundesregierung treffen. Sie soll München finanziell unterstützen.
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3: Immer aktuell, dank KI. Heute früh ist es noch klar und ruhig. Im weiteren Verlauf gibt es Sonne und Wolken im Wechsel, meist bleibt es trocken. In Augsburg 11 Grad, in Krumbach 8 Grad. Morgen wird es sonnig bei bis zu 26 Grad.
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3: Ihr habt freie Fahrt. Derzeit gibt es keine Verkehrsbehinderungen.
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3: Derzeit liegen uns keine Blitzer oder Abstandsmeldungen vor. Radio Augsburg wünscht eine gute Fahrt.
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1: Immer aktuell, dank KI. Heute früh ist es noch klar und ruhig. Im weiteren Verlauf gibt es Sonne und Wolken im Wechsel, meist bleibt es trocken. In Augsburg 11 Grad, in Krumbach 8 Grad. Morgen wird es sonnig bei bis zu 26 Grad.
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1: Ruhiger und störungsfreier Verkehr im Sendegebiet.
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1: Derzeit liegen uns keine Blitzer oder Abstandsmeldungen vor. Radio Augsburg wünscht eine gute Fahrt.
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1: Ich bin Fabian Schaffer. Guten Morgen. Die Regierungskoalition ringt weiter um eine Einigung im Streit um die Finanzierung der Pflegeversicherung. Am späten Abend haben Bundeskanzler Merz, Gesundheitsminister Linnemann und Finanzminister Klingbeil darüber beraten. Unklar ist, ob das Spitzentreffen ein Ergebnis gebracht hat. Linnemann hat Klingbeil zu Milliardenzahlungen des Bundes an die Pflegekassen aufgefordert. Die SPD beharrt dagegen auf einer Kostenbeteiligung der privaten Pflegeversicherung und einen sogenannten Pflegedeckel, also die Begrenzung des zu leistenden Eigenanteils. Das Tech-Unternehmen OpenAI veröffentlicht sein neues KI-Modell wegen Sicherheitsbedenken erst einmal nicht. Es habe in Tests seine Nutzer nicht immer ehrlich darüber informiert, welche Aktionen es unternommen hat, sagte ein Unternehmensmanager dem Wall Street Journal. Außerdem habe die Software teilweise auf eigene Initiative gehandelt, ohne sich vorher eine Erlaubnis einzuholen. Bei jedem Einkauf profitieren, das verspricht Lidl mit seiner App Lidl Plus. Aber kann auch wirklich jeder profitieren? Der Verbraucherzentrale Bundesverband bezweifelt das und hat gegen Lidl geklagt. Heute will das Oberlandesgericht in Brandenburg an der Havel eine Entscheidung verkünden. Finn Wiens berichtet.
2: App öffnen, womöglich noch einen Coupon aktivieren. Für ältere Menschen oder Menschen mit Behinderung ist das schwierig, findet der Verbraucherzentrale Bundesverband. Er sieht die Gleichbehandlung verletzt, wenn nicht wirklich jeder von Vergünstigungen profitieren kann. Die Verbraucherzentrale hatte auch gegen die Rabatt-Apps von Penny und Netto geklagt, bislang ohne Erfolg. Das gesamte Thema könnte letztlich beim Bundesgerichtshof landen.
1: 2 Tage nach dem Zuschlag für München als deutscher Olympiakandidat haben Ministerpräsident Söder und Münchens OB Krause ihren Wetteinsatz eingelöst. Auf dem Oktoberfest stiegen sie gemeinsam in den Olympia-Looping, die größte transportable Achterbahn der Welt. Die 5 Loopings haben die Farben der olympischen Ringe. Stadt und Freistaat halten zusammen, sagte Söder nach der wilden Fahrt.
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3: Immer aktuell, dank KI. Im Laufe des Tages wechseln sich Sonne und Wolken ab. In Augsburg liegen die Temperaturen aktuell bei 10 Grad, in Dillingen bei 8 Grad. Am Nachmittag ist es deutlich wärmer. Insgesamt bleibt es ruhig. Morgen ist es sonnig bei bis zu 26 Grad.
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3: Ruhiger und störungsfreier Verkehr im Sendegebiet.
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3: Derzeit liegen uns keine Blitzer- oder Abstandsmeldungen vor. Habt ihr noch was gesehen? Schickt uns gerne eine WhatsApp ins Studio an die 0821 50 242 26.
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Schönen guten Morgen, ihr hört Radio Augsburg. Wir haben es 14 Minuten nach 6, kurzer Blick aufs Wetter. 10 Grad sind es heute Morgen schon und es wird noch wärmer. 23 Grad gibt es heute, dazu ganz viel Sonne. So gut wie keine Wolken sind unterwegs. Morgen sieht es genauso aus und am Donnerstag wird es auch nochmal schön. Freitag dann viele Wolken und wie es aussieht.

5 Minuten vor 6:30 haben wir es. Schönen guten Morgen, ihr hört Radio Augsburg. Depot schließt ihre Filialen, ihren Geschäftsbetrieb, stellen die ein und wir haben nur noch einen Tag Zeit, um bei Depot mal vorbeizuschauen. Wir sprechen gleich darüber in den Nachrichten um 5:30.

0: 7, guten Morgen.
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4: Ich bin Roland Stingel, guten Morgen. Die neue Johann-Strauß-Grundschule in Augsburg-Hornstetten soll im Frühjahr 2027 bezogen werden. Ursprünglich war der Einzug bereits zum Schuljahresbeginn geplant. Wegen Verzögerungen auf der Baustelle, unter anderem durch Diebstähle, wurde der Termin verschoben. Im neuen Schulgebäude entstehen außerdem zwei städtische Horte mit insgesamt 200 Plätzen. Das Personal dafür soll ab Herbst eingestellt werden. Nur noch ein Tag, dann stellt die Deko-Kette Depot ihren Geschäftsbetrieb ein. Damit schließen auch die Filialen in Augsburg und in Eichach. Grund ist die Insolvenz des Betreibers. Für Kunden läuft bereits der Ausverkauf. Die Marke Depot soll allerdings weiter bestehen. Inhaber Christian Gries plant einen Neustart mit weniger Filialen und weniger Personal. Ob einzelne Standorte in der Region erhalten bleiben, ist noch offen. Fast 11 Millionen Menschen haben das Nations League-Spiel der deutschen Nationalmannschaft in Augsburg am vergangenen Sonntag gegen Griechenland in der ARD verfolgt. Für die DFB-Elf endete der Abend allerdings mit einer Enttäuschung. Beim Heimdebüt von Bundestrainer Jürgen Klopp in Augsburg gab es eine 0:1-Niederlage. Das entscheidende Tor fiel in der 74. Minute. In der ausverkauften Augsburger WWK-Arena waren rund 29.000 Fans dabei. Für Deutschland geht es bereits am Donnerstag weiter. Dann trifft die DFB-Elf in München auf Serbien. 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
0: Dankeschön, Roland. 8 Grad messen wir aktuell in der Augsburger Innenstadt. 23 Grad werden es heute noch. Die Sonne scheint den ganzen Tag.
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0: Wir haben es 6:58. Guten Morgen auf die Straßen. Aktuell keine Störungsmeldungen.
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0: In Friedberg wird geblitzt in der Eichacher Straße. Habt ihr noch was gesehen? Staus und Blitzer gerne her damit an die 0821 50 24226.
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0: Sprecht ihr noch Dialekt? Also ich spreche gelegentlich Dialekt. Ich kann den gar nicht so richtig deuten, von wo der jetzt genau herkommt. Aber es ist auf jeden Fall kein Augsburger Dialekt, das Augsburger Dialekt. Das muss ich gestehen. Ich komme ja gebürtig gar nicht aus Augsburg, sondern aus Neu-Ulm. Da spricht man nochmal ein kleines bisschen anders. Aber was ist eigentlich echter Augsburger Dialekt? Wir sprechen gleich darüber. Ich bin David Kempin. Guten Morgen.

0: 6.40 Uhr, guten Morgen, ihr hört Radio Augsburg. Jetzt, da sie verschwinden, finden sie viele Leute wieder schön, die Dialekte. Auch in und um Augsburg sprechen immer weniger Menschen Dialekt. Was ist aber eigentlich echter Augsburger Dialekt? Veronika Götz hat sich umgehört im dieswöchigen Radio Augsburg Gscheithaferl.
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3: In der Schule hieß es oft, es ist unfein. Die Medien merzten ihn dann mit Einheitssprache aus und die vielen Zugezogenen aus Deutschland und dem Ausland machen ihm auch stark zu schaffen. Die Rede ist vom Dialekt und vom Dialekt sprechen. Nur noch gut 6% der Augsburger Kinder in Kindergärten sollen Augsburger Dialekt sprechen. Echter Dialekt hat teils eine eigene Grammatik und eigene Wörter, so wie Niederländisch und Switzerdütsch, die ja auch einst deutsche Dialekte waren und die sich sozusagen rechtzeitig vor der Vereinheitlichung unabhängig gemacht haben. Was wir in unserer Region hören, ist eigentlich eh nur noch eine Färbung. Wörter und Grammatik sind meist gleich. Was ist eigentlich echter Augsburger Dialekt? Zum einen das Sch-Prinzip. Harte Konsonanten oder Lautkombinationen werden oft weich gesprochen oder mit einem Sch. Aus Augsburg wird zum Beispiel Augsburg, aus Steinig Steunern. Harte Laute wie TPK klingen im Fluss oft weicher, zum Beispiel Boschtboot für Postbote. Weglassen von Endungen. Das E am Wortende wird im gesprochenen Alltag gern verschluckt. In vielen süddeutschen Dialekten. Gemeinde, sondern gemeint. Eine weitere wichtige Grundlage des Augsburger Dialekts bildet das Wort gä oder gell. In Norddeutschland würde man vielleicht nö benutzen. Das war eine ganz schön wilde Feier. Nö? Gä? Außerdem heißt es in Augsburg und Umgebung natürlich Dreiviertel statt Viertel vor. Das hat der Augsburger Dialekt mit dem Fränkischen und dem Bayerischen gemeinsam. Ist ja wohl auch logisch, oder? Viertel, halb, dreiviertel, ganz. Hallo! Augsburg liegt exakt an der Grenze zwischen dem schwäbisch-alemannischen Dialekt im Westen und dem Bayerischen im Osten. Daher hört man in Augsburg auch oft oberbayerische Färbungen bei

0: Sprechern. Übrigens gibt's in Deutschland nicht wirklich eine Standardsprache wie in England oder in Frankreich. Vor allem Luther stellte im 16. Jahrhundert einfach eine künstliche Schriftsprache her, eine Mischung aus ostmitteldeutschem und oberdeutschem Dialekt. Eine Schriftsprache, die dann überall gut verstanden wurde und mit der die Gelehrten kommunizieren sollten, weil sonst kein Gelehrter den anderen verstanden hätte bei den vielen deutschen Dialekten. Dieses Schriftdeutsch wurde dadurch zur Sprache der Belesenen und Menschen, die wenig lasen oder einfach nicht Ostmitteldeutsch und Ostoberdeutsch sprachen, wirkten dann schnell ungebildet. Daher kamen Dialekte zu einem schlechten Ruf. Zu Unrecht. Zum einen erhöht Dialektsprechen kognitive Fähigkeiten bei Kindern. Denn Kinder mit Dialekt wachsen, ähnlich wie wenn Kinder zweisprachig aufwachsen, quasi mit zwei Sprachsystemen auf und lernen sie getrennt zu benutzen. Außerdem schafft Dialektsprechen Verbundenheit und ist einfach Herzenssprache. So richtig schön schimpfen und so richtig lustig reden kann man doch wirklich nur im Dialekt. Gäh?
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13 Minuten vor 7. Guten Morgen, ihr hört Radio Augsburg. Aktuell 8 Grad in der Augsburger Innenstadt. Es ist noch kurant zur Nacht draußen. Die Sonne ist noch nicht aufgegangen. Geht jetzt dann aber demnächst auf, scheint heute den ganzen Tag ohne Unterbrechung bei bis zu 23 Grad.

0: 8:07, guten Morgen, ihr hört Radio Augsburg. Der Gesundheitsminister Lindemann will bei den Kinderkrankentagen zurück zur Regelung vor Corona. Das heißt, es wird wohl laut ihm weniger Krankheitstage pro Kind im Jahr geben. Wir sprechen gleich darüber in den Nachrichten 7.
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1: Ich bin Veronika Götz. Am Freitag ist die zweite Shoppingnacht in Augsburg. Bis 22 Uhr können Besucher dann in der Stadt einkaufen. Im März war die erste Shoppingnacht kein großer Erfolg. Vermutlich spielte dabei der Regen, aber auch das fehlende Rahmenprogramm eine Rolle. Bei der Shoppingnacht diesen Freitag gibt es daher unter anderem Artistenstelzenläufer oder auch Musikanten in den Gassen. Nur noch ein Tag, dann stellt die Dekokette Depot ihren Geschäftsbetrieb ein. Damit schließen auch die Filialen in Augsburg und Eichach. Am Mittwoch ist zum letzten Mal geöffnet. Betroffen sind in Augsburg die Standorte in der Citygalerie und an der Bergiusstraße. In Eichach die Filiale an der Augsburger Straße. Grund ist die Insolvenz des Betreibers. Und damit zu mehr Nachrichten aus Bayern, Deutschland und der Welt.
2: Ich bin Fabian Schaffer. Guten Morgen. Gesundheitsminister Linnemann will bei den Kinderkrankentagen zurück zur Regelung vor Corona. Statt 15 soll jedes Elternteil künftig wieder 10 Tage pro Kind und Jahr bekommen. Das berichtet die Augsburger Allgemeine. Aus der SPD kommt deutlicher Widerstand. Zoe Tassovali berichtet.
3: Die Corona-Pandemie ist vorbei und die Sonderregeln sollten jetzt laut Linnemann auch wieder auslaufen. Für dieses Jahr bleibt's aber noch bei 15 Tagen pro Elternteil. Alleinerziehende bekommen 30. Die SPD ist gegen eine generelle Kürzung. Sie sei falsch, denn Eltern mit kranken Kindern brauchen genau in solchen Momenten vor allem Zeit und Unterstützung.
2: Am Vormittag wird in Berlin der Deutsche Schulpreis verliehen. Im Finale stehen 15 Schulen. Die meisten Nominierten kommen aus Bayern, Baden-Württemberg, Hessen und Nordrhein-Westfalen. Der Hauptpreis ist mit 100.000 Euro dotiert. Außerdem gibt es 5 weitere Preise. Die Jury bewertet unter anderem die Unterrichtsqualität, die Leistung und den Umgang mit Vielfalt an den Schulen. Eine 87-jährige Rentnerin darf nach ihrer Zwangsräumung in Madrid zurück in ihre Wohnung. Ihre Anwältin hat eine Einigung mit den Eigentümern bekannt gegeben. Die Miete darf künftig höchstens 30% ihres Bruttoeinkommens betragen. Die schwerbehinderte Frau, die 70 Jahre dort gelebt hatte, war vergangene Woche auf einer Trage abtransportiert worden. Zehntausende Spanier hatten dagegen protestiert. Wette eingelöst. Bayerns Ministerpräsident Söder und Münchens OB Krause sind gemeinsam Achterbahn auf der Wiesn gefahren. Damit haben sie ihren Wetteinsatz eingelöst, nachdem München sich beim DOSB gegen Köln-Rhein-Ruhr als deutscher Olympiakandidat durchgesetzt hatte. Beide überstanden die Fahrt mit 5 Loopings unbeschadet. Bei einem echten Olympiazuschlag kündigte Söder an, 5-mal fahren zu wollen.
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4: 8 Grad messen wir heute Morgen in der Augsburger Innenstadt. Die Sonne, die kommt noch nicht raus, aber wenn die dann mal rauskommt, dann scheint die heute den ganzen Tag bei bis zu 23 Grad.
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4: Um 7:03 guten Morgen auf die Straßen. Die sind soweit frei.
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4: Heute Morgen wird geblitzt in Oberhausen in der Stuttgarter Straße und in Friedberg steht noch der Blitzeranhänger in der Eichacher Straße. Habt ihr noch was gesehen, Stars und Blitzer? Gerne her damit an die 0821 50 24226.
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4: Gestern haben wir noch so schön drüber geredet, dass das Augsburger Rathaus jetzt ja endlich offen ist. Da ist die Sanierung also mehr oder weniger im Zeitplan zu Potte gekommen und direkt vor dem Rathaus dröhnt ja diese kleine Perlachturmzwiebel und da steht drin, dass heute in einem Jahr der Perlachturm eröffnet werden soll.
1: Ja, und jetzt muss die Stadt wahrscheinlich diesen Schriftzug ausbessern.
4: Ja, was drüber
1: kleben. Somit ja vielleicht irgendwie mit Edding kurz drüber malen, weil es wird nicht passieren. Der Perlachturm wird nicht in einem Jahr fertig. Warum und wieso? Dazu weiß mein Kollege David Kimpin gleich mehr.
4: Ja, wir sprechen gleich darüber.
1: Oder Baureferent Steffen Kercher ist das eigentlich, oder?
4: Auch der weiß da zum Glück ein bisschen mehr, ja. Wir sind David Kimpin
1: und Veronika Götz.
4: Guten Morgen.
1: Morgen.
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0: Das ist Joe Cocker bei Radio Augsburg, 7:12. Guten Morgen. Der Perlachturm in Augsburg ist nach wie vor eine große Baustelle. Heute, in einem Jahr, soll die feierliche Wiedereröffnung stattfinden. So steht es zumindest in diesem Perlachturm-Pavillon vor dem Rathaus. Ist das wirklich so? Wir fragen nach bei Steffen Kercher, dem Baureferenten der Stadt Augsburg. Herr Kercher, wie schaut's denn aktuell aus?
1: Ja, es sieht wie folgt aus. Aktuell werden Mauerwerksdurchbrüche zur Stollentreppe gemacht, dass sie eine neue Eingangssituation haben. Zum Zweiten werden Treppenauflager gerade ausgearbeitet, weil wir eine komplett neue Stahltreppe einbringen wollen. Im Weiteren arbeiten wir natürlich an den gotischen Maßwerksfenstern und die Arbeiten gehen gut voran. Punkt. Aber wir müssen tatsächlich im Pavillon das Datum aktualisieren, weil wir hatten durch die Insolvenz einer Firma und 2-3 weitere Themen, haben wir eine Zeitverzögerung und wir schaffen es nicht direkt über die Winterphase oder vor der Winterphase fertig zu werden. Deswegen wird es früher 2028, bis tatsächlich der Turm der Öffentlichkeit übergeben werden kann.
0: Also nichts mit der Eröffnung heute in einem Jahr. Herr Kercher, wann dürfen wir denn wieder rauf auf den Turm?
1: Wir haben gesagt, das Frühjahr, und wir werden es, ich denke, ungefähr ein halbes Jahr vorher ziemlich sicher wissen, aber wir wollen es dann auch lieber ein halbes Jahr vorher erst sagen. Nicht, dass wir noch eine Verschiebung haben, das muss dann nicht sein.
0: Keine falschen Hoffnungen machen. Nochmal zurück zu den Sanierungsarbeiten. Wird dann auch während der Wintermonate gearbeitet oder stehen die Arbeiten da still?
1: Nein, es wird natürlich in zweierlei Arbeit gearbeitet. Jetzt ist oben ein Dach drauf und innen drin sind dann die Arbeiten an den Fenstern, an den Auflagern und natürlich an den Oberflächen. Und parallel dazu wird jetzt dann ab Spätjahr wird die Stahltreppe gebaut. Das funktioniert nicht im Turm, sondern das wird eine extra Halle bei der Firma gemacht. Da wird die Halle, die Treppe vorgefertigt und die wird dann oben eingesetzt. Durch das Turmauge wird die Treppe dann in 2027 eingesetzt.
0: Die Arbeiten stehen also nicht still, aber mit der Eröffnung heute in einem Jahr wird es nichts. Frühestens im Frühjahr 2028 könnte es soweit sein, dass wir dann die 258 Stufen nach oben gehen dürfen und dann endlich wieder eine wunderbare Aussicht auf unser wunderschönes Augsburg haben.
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8 Minuten vor 7:30. Guten Morgen. Ihr hört Radio Augsburg. 8 Grad messen wir gerade in der Augsburger Innenstadt. Langsam geht die Sonne auf. Bis zu 23 Grad bekommen wir heute.

0: Schönen guten Morgen.
1: Guten Morgen.
0: Ihr hört Radio Augsburg. Wir haben es 8:04.
1: Diesen Freitag wird geshoppt. Und zwar bis 22 Uhr, lieber David, Shopping Night ist.
0: Obwohl wir in Bayern sind, bis 22 Uhr. Das ist ja mal eine Gaudi.
1: Alles wird zum Späti. Die letzte Shopping Nacht, war ja nicht so der Erfolg. Das soll jetzt anders werden.
0: Gibt's da Pläne für?
1: Tja, und wie? Welche Pläne es jetzt da gibt, dazu gleich mehr in den Lokalnachrichten bei mir

0: Wir haben es gleich 7:30. Guten Morgen.
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4: Guten Morgen. Am Freitag ist die zweite Shoppingnacht in Augsburg. Bis 22 Uhr können Besucher dann in der Stadt einkaufen. Im März war die erste Shoppingnacht kein großer Erfolg. Vermutlich spielte dabei der Regen, aber auch das fehlende Rahmenprogramm eine Rolle. Bei dieser Shoppingnacht haben deswegen der Kultur- und Kreativwirtschaftsverband Schwaben, die städtische Wirtschaftsförderung und die ansässigen Händler auf ein künstlerisches Rahmenprogramm gesetzt. Artisten, Stelzenläufer oder auch Musikanten sollen zum Beispiel in den Gassen für Unterhaltung sorgen. Die City-Galerie feiert 25-jähriges Jubiläum und hat Angebote wie eine Cocktailbar. Dazu findet außerdem am Freitag die lange Nacht der Demokratie in Augsburg statt. Auch hierfür gibt es im Rathaus zwischen 18 und 22 Uhr Vorträge, Diskussionen und Mitmachangebote. Augsburg bekommt eine neue Referentin für Stadtentwicklung, Mobilität und Klimaschutz. Der Stadtrat hat die Architektin und Stadtplanerin Andrea Krupski von Mansberg zur berufsmäßigen Stadträtin gewählt. Sie bringt mehr als 30 Jahre internationale Erfahrung in Stadtentwicklung und Städtebau mit und war unter anderem in Hamburg und Bregenz schon tätig. Ihre Schwerpunkte liegen auf Klimaanpassung, Mobilität und der Entwicklung öffentlicher Räume. Mitte November wird sie ihr Amt antreten. Die Polizei ermittelt nach einem Vorfall im Augsburger Rees Park. Am Samstagabend gegen 8:30 soll ein bislang unbekannter Mann mit einer Horrormaske zwei 12-jährige Mädchen in bedrohlicher Weise angesprochen haben. Die Mädchen liefen davon, der Mann rannte ihnen kurz hinterher und verschwand anschließend. Der Täter trug neben der Maske eine schwarze Kapuzenjacke und eine schwarze Jogginghose. Er ist etwa 1,75 groß und schlank. Die beiden Mädchen blieben unverletzt. Die Polizei bittet um Hinweise und weist darauf hin, dass das Erschrecken von Menschen auch bereits eine Straftat sein kann. 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
0: Dankeschön, Veronika. Heute sieht's gut aus. Die Sonne geht langsam auf und scheint ohne eine Wolke am Himmel. Das macht ihr heute den ganzen Tag bei bis zu 23 Grad. Jetzt in der Früh noch ein bisschen frisch mit aktuell 8 Grad.
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0: 7:58. Guten Morgen auf die Straßen. B300 Richtung Memmingen zwischen Hausen und Gessertshausen. 1 Kilometer Stau. Hier braucht ihr 10 Minuten länger. Und auf der B17 Richtung Landsberg zwischen Leitershofen und Bärenkeller haben wir ziemlich dichten Verkehr.
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0: In Bobingen wird heute Morgen geblitzt in der Straßberger Straße, Oberhausen, Stuttgarter Straße und in Friedberg steht noch der Blitzeranhänger in der Eichacher Straße. Habt ihr noch was gesehen? Dann meldet's gern. Die Nummer ins Studio ist die 0821 50 242 26.
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0: Im Gögginger Luftbad ist aktuell wahrscheinlich keiner am Baden. Dafür ist es dann doch ein bisschen zu frisch geworden. Das ist Grund genug, dass man derzeit da ein bisschen werkeln kann. Da entsteht etwas, ein Beachvolleyballfeld. Wir schauen es uns gleich an. Ich bin David Kempin, guten Morgen.
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0: 7.41 Uhr. Guten Morgen.
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0: Im Luftbad Göggingen entsteht derzeit ein neues Beachvolleyballfeld. Auszubildende des Städtischen Amtes für Grünordnung erneuern das alte, kaum noch genutzte Feld und füllen es erstmals mit Sand. Zusätzlich entsteht direkt daneben eine Boccia-Bahn. Fertig sein soll alles voraussichtlich Anfang bis Mitte Oktober. Die Stadt investiert rund 14.000 Euro in diese zwei Anlagen und nächstes Jahr zur Badesaison können wir dann da Boccia spielen und auch Beachvolleyball.
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Viertel vor acht, guten Morgen, ihr hört Radio Augsburg. Aktuell messen wir 8 Grad und die Sonne geht auf. Das ist doch schon mal was. Es wird heute ein richtig schöner Tag. Viel Sonnenschein und bis zu 23 Grad. Jetzt hätte ich mich fast versprochen. 23 Grad wärmer wird es heute leider dann doch nicht.

0: 8:08. Guten Morgen. Ihr hört sie. Radio Augsburg. Der gesellschaftliche Zusammenhalt in Deutschland hat sich leicht verbessert. Woran man das festmacht, das hört ihr gleich um 8 in den Nachrichten.
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0: 6:08 haben wir es und so langsam geht die Sonne auf. Es wird langsam schön, aber es ist trotzdem noch ziemlich frisch draußen vor der Tür bei uns in Augsburg und der Region. 8 Grad messen wir heute früh, aber es wird noch wärmer mit bis zu 23 Grad.

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1: Ich bin Veronika Götz. Die Sanierungsarbeiten am Perlachturm ziehen sich länger hin als geplant. Die für heute in einem Jahr geplante Wiedereröffnung ist damit erstmal vom Tisch. Grund ist laut Stadt unter anderem die Insolvenz einer an der Sanierung beteiligten Baufirma. Augsburg bekommt eine neue Referentin für Stadtentwicklung, Mobilität und Klimaschutz. Der Stadtrat hat die Architektin und Stadtplanerin Andrea Krupski von Mansberg zur berufsmäßigen Stadträtin gewählt. Ihre Schwerpunkte liegen auf Mobilität, Klimaanpassung und der Entwicklung öffentlicher Räume. Und damit zu mehr Nachrichten aus Bayern, Deutschland und der Welt.
2: Ich bin Fabian Schaffer. Guten Morgen. Die hohen Spritpreise machen das Laden von Elektroautos offenbar attraktiver. Mehrere große Betreiber melden, dass ihre öffentlichen Ladesäulen stärker genutzt werden als noch vor einem Jahr. Eng wird es trotzdem meist nicht, denn gleichzeitig belegt ist nur ein kleiner Teil der Ladepunkte. Thomas Bleskin berichtet.
3: Für E-Autofahrer heißt das, an öffentlichen Säulen ist zwar mehr los, aber freie Plätze gibt es in der Regel noch genug. Vattenfall und EWE melden seit Jahresbeginn deutlich mehr geladenen Strom. Auch ENBW, E.ON und Aral sehen eine steigende Nutzung. Als Gründe nennen die Betreiber vor allem mehr Elektroautos auf den Straßen und die hohen Kraftstoffpreise.
2: Der gesellschaftliche Zusammenhalt in Deutschland hat sich leicht verbessert. Das zeigt der aktuelle Religionsmonitor der Bertelsmann Stiftung. Das Vertrauen in die Regierung und das Gerechtigkeitsempfinden bleiben aber gering. Das Verhältnis zwischen Staat und Bürgern ist weiter belastet. Viele Menschen haben laut der Studie stabile soziale Beziehungen und übernehmen Verantwortung fürs Gemeinwohl. Unionsregierte Bundesländer drohen mit finanziellen Konsequenzen, sollte die Linke in Berlin eine Regierung bilden. Das hat CSU-Fraktionschef Holleczek nach einem Treffen der Unionsfraktionschefs bei Bayerns Ministerpräsident Söder in München angekündigt. Konkret geht es um den Länderfinanzausgleich und den Hauptstadtfinanzierungsvertrag, über die man dann neu verhandeln wolle. Der Deutsche Pflegerat hat die schwarz-rote Koalition aufgefordert, die Pläne für eine Pflegereform umfassend zu überarbeiten. Besonders kritisch seien die höheren Hürden beim Zugang zu Pflegegraden und die geplante Streichung des Entlastungsbetrags bei Pflegegrad 1, sagte Verbandspräsidentin Vogler dem Redaktionsnetzwerk Deutschland. Gesundheitsminister Linnemann will morgen einen Gesetzentwurf ins Kabinett bringen. Die SPD droht mit einer Blockade.
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4: Die Sonne scheint und das macht die heute den ganzen Tag. Gerade geht sie auf, richtig schön hinter dem Augsburger Rathaus. Bis zu 23 Grad bekommen wir heute. Jetzt in der Früh messen wir 8 Grad in Augsburg, 7 Grad in Bobingen. Aber es wird ja auf jeden Fall noch wärmer.
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4: 3 Minuten nach 8. A8 Richtung München zwischen Neuss und Augsburg-West. Vorsicht, hier liegen Gegenstände auf der Fahrbahn. Ansonsten schaut's ganz gut aus. Auf der B17 Richtung Landsberg haben wir ziemlich dichten Verkehr zwischen Leitershofen und Bärenkeller. Sonst keine Störungen.
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4: In Augsburg-Bärenkeller wird geblitzt. Oberer Schleißweg. Dann haben wir noch was in Bobingen. Die Strassberger Straße. Dann auf der B300 Höhe Dasing haben wir noch einen in Friedberg in der Eichacher Straße und in Oberhausen in der Stuttgarter Straße. Alle Blitzer gibt es zum Nachlesen auf radioaugsburg.de und in der Radio Augsburg App. Wer noch was gesehen hat, darf uns gern anrufen oder uns eine WhatsApp schicken. Beides geht ganz unkompliziert an die 0821 50 24 226.
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4: Du willst nicht wissen, wie meine Balkonpflanzen aussehen, Veronika.
1: Du hast doch gar keine, oder?
4: Ich habe eine Zeit lang Basilikum auf meinem Balkon gezüchtet, um Pesto zu machen. Das ist jetzt aber, glaube ich, auch schon über ein Jahr her. Und seitdem sind da diese furztrockenen Stängel. Die haben schon einen Winter mitgemacht. Es sieht katastrophal aus. Und ich habe meinen Balkon nicht bepflanzt dieses Jahr. Aber ich glaube, jetzt wäre es dann eh rum, oder? Dein Balkon ist ja bepflanzt und jetzt wird's kalt.
1: Ja, jetzt wird's kalt und jetzt ist halt so ein bisschen die Frage, was macht man mit den lieben Pflänzchen? Ich tue meine rein oder eine bekommt auch so einen dicken Schal um den Topf.
4: Und so einen Fließschal quasi.
1: Genau, so ein Thermohemd.
4: Ja, genau. Wir schauen uns gleich an, was man alles machen kann jetzt mit den Balkonpflanzen im Herbst. Wir sind David Kempin
1: und Veronika Götz.
4: Guten Morgen.
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0: Baltimora bei Radio Augsburg. Schönen guten Morgen.
1: Morgen.
0: Wir haben es 8:12. Herbst heißt, ja, dass es wieder kälter wird. Und Herbst heißt, die Tage werden kürzer und die Pflanzen werden dann auch irgendwie ein bisschen grauer, knuspriger. Wie geht's jetzt weiter mit den ganzen Pflanzen auf dem Balkon? Das ist die große Frage für viele Augsburgerinnen und Augsburger, weil ja reinholen, zurückschneiden oder einfach doch stehen lassen, das ist die große Frage. Veronika, du hast da ein bisschen Ahnung, ein bisschen mehr Ahnung von mir. Meine Pflanzen sind nämlich auch im Sommer schon so, als wäre tiefster Winter. Wie sollten wir jetzt anfangen, den Balkon winterfest zu machen?
1: Also wir können so ein bisschen vorbereiten, direkt einpacken und alles wegtun brauchen wir jetzt noch gar nicht. Solange es nachts noch nicht ganz kalt ist, dürfen viele Pflanzen noch draußen bleiben. Was wir jetzt schon machen können, ist zum Beispiel welke Blüten und paar kaputte Blätter entfernen, schauen, ob die Pflanzen irgendwelche Schädlinge haben und weniger düngen, sofern man das gemacht hat.
0: Okay, und welche Pflanzen können schon rein und welche können gegebenenfalls noch draußen bleiben?
1: So klassische Balkonblumen wie Geranien können überwintert werden. Da ist es aber wichtig, dass die vor dem ersten Frost reinkommen. Genauso auch diese ganzen Zitruspflanzen und die Oleander. Draußen bleiben können winterharte Pflanzen, also Lavendel, Fetthenne, Hauswurz, Christrose, viele Ziergräser, tendenziell die heimischen Pflanzen. Bei denen trotzdem den Topf aber schützen, damit der Wurzelballen bei starkem Frost nicht komplett durchfriert. Tomaten zum Beispiel sind aber eh nur einjährig, da kann man dann vor dem ersten Frost auch einfach grüne Tomaten ernten, sie nach drinnen holen, die Tomaten, und dann reifen die da noch nach.
0: Wie sieht's denn jetzt im Herbst mit Gießen, Schneiden und der restlichen Pflege so aus?
1: Ja, man merkt's wahrscheinlich eh schon selbst. Das Gießen müssen wir jetzt weniger. Es ist ja auch einfach kälter. Es verdunstet weniger Wasser. Und es heißt vor allem auch, wenn wir weniger gießen, dass wir nicht so eine fiese Staunässe bekommen. Alles radikal zurückschneiden würde ich nicht. Einfach, weil das sehr auf die Pflanze ankommt. Also da am besten für jede Pflanze mal nachrecherchieren. Es gibt auch noch schöne Herbstpflanzen. Heide, Chrysanthemen oder winterharte Gräser oder Herbstastern. Die kann man natürlich noch stehen lassen. Die blühen ja auch noch.
0: Ja, das klingt doch ganz schön. Dankeschön, Veronika. Also auch im Herbst kann unser Balkon noch schön bepflanzt sein, wenn denn überhaupt noch irgendwas nach der Hitze da drauf lebt. Wie sieht's bei dir aus?
1: Ja, bei mir, ich habe Zitruspflanzen, aber die musste ich zum Teil dreimal täglich gießen. Und jetzt haben die tatsächlich schon so einen kleinen Schal drumherum und es schaut sehr süß aus. Und ich habe eine Verwendung für die Schals, die ich nicht mehr brauche.
0: Ja, perfekt.

0: 5 Minuten vor 8:30. Guten Morgen.
1: Guten Morgen.
0: Ihr hört Radio Augsburg. Heute in einem Jahr macht der Perlachturm wieder auf, oder? Das steht in dem Pavillon.
1: Dachte man bisher, aber jetzt macht er doch später auf. Mhm. Weil, wie immer, kennen wir aus dem Privatleben, alles dauert länger, als man denkt. Und leider bei der Stadt Augsburg genauso. Das heißt, jetzt muss er wahrscheinlich mit einem Edding das irgendwie übermalen in der Zwiebel. Auf jeden Fall wird er nicht in einem Jahr, genau, sorry, doch nicht daneben schreiben. Genau, gleich mehr um halb bei mir.

0: Wir haben es gleich 8:30. Guten Morgen.
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5: Guten Morgen. Der Perlachturm in Augsburg bleibt länger geschlossen und die für heute in einem Jahr geplante Wiedereröffnung ist damit vom Tisch. Baureferent Steffen Kercher gegenüber Radio Augsburg.
6: Aktuell werden Mauerwerksdurchbrüche zur Stollentreppe gemacht, dass sie eine neue Eingangssituation haben. Zum Zweiten werden Treppenauflager gerade ausgearbeitet, weil wir eine komplett neue Stahltreppe einbringen wollen. Aber wir müssen tatsächlich im Pavillon das Datum aktualisieren, weil wir hatten durch die Insolvenz einer Firma und drei weitere Themen, haben wir eine Zeitverzögerung und wir schaffen es nicht direkt über die Winterphase oder vor der Winterphase fertig zu werden.
5: Frühestens im Frühjahr 2028 soll der Perlachturm wieder für Besucher jetzt öffnen. Bis dahin bleibt uns die Aussicht über Augsburg verwehrt. In Bobingen steht eine kuriose Immobilie zum Verkauf. Das komplette Wertachzentrum in der Siedlung. Für rund 4,5 Millionen Euro wird das Gebäude angeboten. Zum Zentrum gehören unter anderem ein Supermarkt, weitere Geschäfte, eine Zahnarztpraxis, eine Gastwirtschaft und Wohnungen. Insgesamt umfasst das Grundstück rund 4.600 Quadratmeter. Nach Angaben des Eigentümers bringt die Immobilie derzeit etwa 240.000 Euro Mieteinnahmen im Jahr. Auch die Stadt Bobingen zeigt Interesse und führt bereits Gespräche mit dem Eigentümer. Nur noch ein Tag, dann stellt die Dekokette Depot ihren Geschäftsbetrieb ein. Damit schließen auch die Filialen in Augsburg und Eichach. Am Mittwoch ist dort zum letzten Mal geöffnet. Betroffen sind in Augsburg die Standorte in der Citygalerie und an der Bergiusstraße. In Eichach die Filiale an der Augsburger Straße. Grund ist die Insolvenz des Betreibers. Für Kunden läuft bereits der Ausverkauf. Die Marke Depot soll allerdings weiter bestehen. Inhaber Christian Gries plant einen Neustart mit weniger Filialen und weniger Personal. Ob einzelne Standorte in der Region erhalten bleiben, ist noch offen. 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
0: Dankeschön, Veronika. 9 Grad sind's. Die Sonne scheint, 23 Grad werden's. Die Sonne wird weiter scheinen, auch die nächsten Tage.
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0: 8:53, guten Morgen auf die Straßen. B300, Memmingen Richtung Augsburg zwischen dem Abzweig nach Hausen und Diedorfmarkt. 1 Kilometer Stau, hier braucht ihr 10 Minuten länger. Und auf der B17 Richtung Landsberg entspannt sich's langsam, aber wir haben immer noch dichten Verkehr zwischen Leitershofen und Bärenkeller.
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0: Heute Morgen wird geblitzt in Bobingen, in der Lindauer Straße, in Neuses, Oberer Schleißweg und in Oberhausen, die Stuttgarter Straße. Alle Blitzer findet ihr auf radioaugsburg.de und in der Radio Augsburg App. Und wer noch was gesehen hat, darf es gerne melden. Die Nummer ins Studio ist die 0821 50 24226.
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0: Es gibt gute Nachrichten für die Bewohner der Schrannenstraße in der Augsburger Innenstadt. Dort ist endlich wieder Ruhe. Da gab es jetzt tagelang ein rätselhaftes, komisches Geräusch und das ist aber wieder weg. Und keiner weiß jetzt genau, wo es herkam. Wir sprechen gleich darüber. Ich bin David Kempin. Guten Morgen.
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0: 40, guten Morgen.
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0: In der Augsburger Schrannenstraße ist endlich wieder Ruhe eingekehrt. Tagelang hatte ein rätselhaftes Wummern die Bewohner da tierisch genervt, sogar in der Nacht. Die Ursache ist zwar nicht hundertprozentig geklärt, der Verdacht fällt aber auf einen defekten Basslautsprecher in einer Nachbarwohnung. Der hatte sich offenbar immer wieder selber ein- und ausgeschaltet. Seit der vom Strom ist, herrscht tatsächlich wieder Ruhe und das ist für die Anwohner vermutlich die wichtigste und beste Nachricht.
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0: 9 Minuten vor 9. Guten Morgen, ihr hört Radio Augsburg. Stellt Jürgen Klopp einen neuen Negativrekord mit der deutschen Nationalmannschaft auf? Hoffentlich nicht. Das hofft er natürlich auch. Wir sprechen gleich darüber in den Nachrichten um 9.
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1: Ich bin Veronika Götz. Am Freitag ist die zweite Shoppingnacht in Augsburg. Bis 22 Uhr können Besucher dann in der Stadt einkaufen. Im März war die erste Shoppingnacht kein großer Erfolg. Vermutlich spielte dabei der Regen, aber auch das fehlende Rahmenprogramm eine Rolle. Bei der Shoppingnacht diesen Freitag gibt es daher unter anderem Artistenstelzenläufer oder auch Musikanten in den Gassen. Nur noch ein Tag, dann stellt die Dekokette Depot ihren Geschäftsbetrieb ein. Damit schließen auch die Filialen in Augsburg und Eichach. Am Mittwoch ist zum letzten Mal geöffnet. Betroffen sind in Augsburg die Standorte in der Citygalerie und an der Bergiusstraße. In Eichach die Filiale an der Augsburger Straße. Grund ist die Insolvenz des Betreibers. Und damit zu mehr Nachrichten aus Bayern, Deutschland und der Welt.
2: Ich bin Fabian Schaffer. Guten Morgen. Der Deutsche Pflegerat fordert eine umfassende Überarbeitung der aktuellen Reformpläne für die Pflegeversicherung. Verbandspräsidentin Vogler sagte dem Redaktionsnetzwerk Deutschland, die höheren Hürden beim Zugang zu den Pflegegraden seien kritisch. Uli Reitinger berichtet aus Berlin.
3: Menschen mit Pflegegrad 1 klagen nur über verhältnismäßig geringe Einschränkungen im Alltag. Trotzdem bekommen auch sie einen Entlastungsbeitrag von knapp 1.600 Euro im Jahr. Der Pflegerat kritisiert aber nicht nur die geplante Abschaffung dieser Entlastung, sondern er beklagt auch Einschnitte bei der Bezahlung der Pflegekräfte. Das gefährdet die Versorgung, heißt es.
2: In Kürze wird in Berlin der Deutsche Schulpreis verliehen. Im Finale stehen 15 Schulen. Die meisten Nominierten kommen aus Bayern, Baden-Württemberg, Hessen und Nordrhein-Westfalen. Der Hauptpreis ist mit 100.000 Euro dotiert. Die Jury bewertet unter anderem die Unterrichtsqualität, die Leistung und den Umgang mit Vielfalt an den Schulen. Der Deutsche Schulpreis wird seit 20 Jahren vergeben. Von heute an dürfen bestimmte Molkereiprodukte, Alkohol und Motorräder aus Kanada nicht mehr in die USA eingeführt werden. Das hat US-Präsident Trump angeordnet. Eine weitere Eskalation im Handelsstreit. Die USA hatten im August Zölle von 50% auf kanadische Waren verhängt. Kanada hatte mit Gegenzöllen reagiert. Für Jürgen Klopp geht es im dritten Länderspiel als Bundestrainer nicht nur um einen Stimmungsaufschwung bei der Fußballnationalmannschaft, sondern auch darum, einen Negativrekord zu vermeiden. Gelingt der DFB-Elf am Donnerstag gegen Serbien in München erneut kein Sieg, ist Klopp der erste DFB-Cheftrainer, der keine seiner ersten drei Partien gewinnen konnte. In den Niederlanden gab es ein Remis gegen Griechenland, danach eine Niederlage.
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4: Die Sonne scheint, das macht ihr heute den ganzen Tag. Ich habe das Gefühl, ich bin so eine kaputte Schallplatte heute Morgen, weil die Temperaturen ändern sich nicht so wirklich. Wir haben jetzt mittlerweile zweistellige 10 Grad in Augsburg am Lech, aber ja, Maria Vesperbild nach wie vor 8 Grad. Die Sonne ja, scheint den ganzen Tag und bis zu 23 Grad gibt's.
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4: 9:03. Guten Morgen auf die Straßen B300. Memmingen Richtung Augsburg zwischen Hausen und Markt. Und Diedorf, 1 Kilometer Stau. Hier braucht ihr 10 Minuten länger. Ansonsten schaut's gut aus auf den Straßen.
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4: Heute Morgen wird geblitzt in Lechhausen in der Dr. Schmelzing Straße, Friedberg-Eichacher Straße und Bobingen-Lindauer Straße. Alle Blitzer gibt's auf radioaugsburg.de und in der Radio Augsburg App. Und wer noch was gesehen hat, das gerne melden unter der 0821 50 24226.
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4: Eigentlich sollte heute in einem Jahr der Perlachturm wieder aufmachen, pünktlich zum Thura-Michele-Fest.
1: Ja, aber wie so oft, es hat nicht funktioniert. Bei mir dauert auch immer alles länger, als ich denke. Und die Baustellen der Stadt halt auch. Ich ja, habe da schon Verständnis.
4: Man kriegt ja auch schon immer diese Termine, ja, bis dann und dann wird das und das fertig. Und man denkt ja, okay, Stand jetzt.
1: Absolut. Vor allem steht es ja auch noch im Pavillon drinnen, wann der Perlachturm fertig ist und das muss jetzt wohl die Stadt korrigieren.
4: Ja, der Baureferent Kercher wird vielleicht heute schon mit einem kleinen Textmarker oder mit einem Edding das ein bisschen überpinseln, weil tatsächlich heute in einem Jahr der Perlachturm noch nicht fertig ist. Wir sprechen gleich darüber. Wir sind David Kempin
1: und Veronika Götz.
4: Guten Morgen. Morgen.
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0: 13 Minuten nach 9. Guten Morgen, ihr hört Radio Augsburg. Der Perlachturm in Augsburg ist nach wie vor eine große Baustelle. Heute in einem Jahr soll die feierliche Wiedereröffnung stattfinden. Das steht zumindest im Perlachturm-Pavillon. Ist das wirklich so? Wir fragen nach bei Steffen Kercher, dem Baureferenten der Stadt Augsburg. Herr Kercher, wie schaut's denn aus?
1: Ja, es sieht wie folgt aus. Aktuell werden Mauerwerksdurchbrüche zur Stollentreppe gemacht, dass sie eine neue Eingangssituation haben. Zum Zweiten werden Treppenauflager gerade ausgearbeitet, weil wir eine komplett neue Stahltreppe einbringen wollen. Im Weiteren arbeiten wir natürlich an den gotischen Maßwerksfenstern und die Arbeiten gehen gut voran. Punkt. Aber wir müssen tatsächlich im Pavillon das Datum aktualisieren, weil wir hatten durch die Insolvenz einer Firma und drei weitere Themen, haben wir eine Zeitverzögerung und wir schaffen es nicht direkt über die Winterphase oder vor der Winterphase fertig zu werden. Deswegen wird es früher 2028, bis tatsächlich der Turm der Öffentlichkeit übergeben werden kann.
0: Also nichts wird's mit der Eröffnung heute in einem Jahr. Herr Kercher, wann dürfen wir denn wieder rauf auf den Turm?
1: Wir haben gesagt, das Frühjahr, und wir werden es, ich denke, ungefähr ein halbes Jahr vorher ziemlich sicher wissen, aber wir wollen es dann auch lieber ein halbes Jahr vorher erst sagen. Nicht, dass wir noch eine Verschiebung haben, das muss dann nicht sein.
0: Nochmal zurück zu den Sanierungsarbeiten. Wird denn da jetzt auch während der Wintermonate gearbeitet oder stehen da die Arbeiten erstmal still?
1: Nein, es wird natürlich in zweierlei Arbeit gearbeitet. Jetzt ist oben ein Dach drauf. Und innen drin sind dann die Arbeiten an den Fenstern, an den Auflagern und natürlich an den Oberflächen. Und parallel dazu wird jetzt dann ab Spätjahr wird die Stahltreppe gebaut. Das funktioniert nicht im Turm, sondern das wird eine extra Halle bei der Firma gemacht. Da wird die Halle, die Treppe vorgefertigt und die wird dann oben eingesetzt. Durch das Turmauge wird die Treppe dann in 2027 eingesetzt.
0: Die Arbeiten stehen also nicht still, aber mit der Eröffnung heute in einem Jahr wird es leider nichts. Frühestens im Frühjahr 2028 könnte es soweit sein, dass wir dann die 258 Stufen nach oben gehen dürfen und dann endlich wieder eine wunderbare Aussicht auf unser wunderschönes Augsburg haben.
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19 nach 9, die Sonne scheint. Schönen guten Morgen, ihr hört Radio Augsburg, 11 Grad messen wir gerade. 23 Grad werden es heute noch. Ein Tag, wo man eine Sonnenbrille braucht. Und jetzt in der Früh noch ein dünnes Jäckchen. Später in der Sonne kann man dann fast schon wieder im T-Shirt unterwegs sein. Das ist ja wohl der goldene Herbst.

0: ist Asia bei Radio Augsburg. Schönen guten Morgen.
1: Morgen.
0: Wir haben es 10:04. Veronika, du sortierst schon deine Zettelchen. Was haben wir denn gleich in den Nachrichten?
1: Es wird geshoppt am Freitag, das ist wieder Shopping Night. Und die erste Shopping Night, die war ja nicht ganz so erfolgreich im März. Es hat geregnet und es war auch einfach wenig los. Und jetzt hat die Stadt Augsburg einiges geändert. Und
0: ja. Was? Das hören wir gleich.
1: Genau, bei mir in den Lokalnachrichten um 12:30.

0: Wir haben es 9:30. Guten Morgen.
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3: Guten Morgen. Am Freitag ist die zweite Shoppingnacht in Augsburg. Bis 22 Uhr können Besucher dann in der Stadt einkaufen. Im März war die erste Shoppingnacht kein großer Erfolg. Vermutlich spielte dabei der Regen, aber auch das fehlende Rahmenprogramm eine Rolle. Bei dieser Shoppingnacht haben deswegen der Kultur- und Kreativwirtschaftsverband Schwaben, die städtische Wirtschaftsförderung und die ansässigen Händler auf ein künstlerisches Rahmenprogramm gesetzt. Artisten, Stelzenläufer oder auch Musikanten sollen zum Beispiel in den Gassen für Unterhaltung sorgen. Die City-Galerie feiert 25-jähriges Jubiläum und hat Angebote wie eine Cocktailbar. Dazu findet außerdem am Freitag die lange Nacht der Demokratie in Augsburg statt. Auch hierfür gibt es im Rathaus zwischen 18 und 22 Uhr Vorträge, Diskussionen und Mitmachangebote. Augsburg bekommt eine neue Referentin für Stadtentwicklung, Mobilität und Klimaschutz. Der Stadtrat hat die Architektin und Stadtplanerin Andrea Krupski von Mansberg zur berufsmäßigen Stadträtin gewählt. Sie bringt mehr als 30 Jahre internationale Erfahrung in Stadtentwicklung und Städtebau mit und war unter anderem in Hamburg und Bregenz schon tätig. Ihre Schwerpunkte liegen auf Klimaanpassung, Mobilität und der Entwicklung öffentlicher Räume. Mitte November wird sie ihr Amt antreten. Die Polizei ermittelt nach einem Vorfall im Augsburger Rees Park. Am Samstagabend gegen 8:30 soll ein bislang unbekannter Mann mit einer Horrormaske 2 12-jährige Mädchen in bedrohlicher Weise angesprochen haben. Die Mädchen liefen davon, der Mann rannte ihnen kurz hinterher und verschwand anschließend. Der Täter trug neben der Maske eine schwarze Kapuzenjacke und eine schwarze Jogginghose. Er ist etwa 1,75 groß und schlank. Die beiden Mädchen blieben unverletzt. Die Polizei bittet um Hinweise und weist darauf hin, dass das Erschrecken von Menschen auch bereits eine Straftat sein kann. 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
0: Dankeschön, Veronika. 13 Grad sind's gerade, 23 Grad werden's. Die Sonne scheint heute den ganzen Tag.
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0: Wir haben es 9:53. Guten Morgen auf die Straßen. A8 Richtung München zwischen dem Rastplatz Schepperer Flur und Rastplatz Streitheimer Forst. Vorsicht, hier sind Gegenstände auf der Fahrbahn.
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0: Heute Morgen in im Bärenkeller, Oberer Schleißweg. Dann in Lechhausen in der Dr. Schmelzingstraße und in Bobingen in der Lindauer Straße. 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
0: Also der Augsburger Dialekt, das ist ja schon so ein Ding. Ich persönlich spreche ihn nicht so wirklich, weil ich komme 80 Kilometer westlich von hier, wenn überhaupt, Neu-Ulm. Da spricht man auch Dialekt, aber einen anderen. Und das ist ja das Schöne an jeder Stadt, dass man immer unterschiedlich klingt. In Oberbayern zum Beispiel klingen die Leute dann in der Regel betrunken, wenn sie reden. Und bei uns in Augsburg, da hört man es eigentlich auch gleich raus, dass man aus Augsburg kommt. Was ist denn eigentlich der Augsburger Dialekt, der echte Augsburger Dialekt? Wir sprechen gleich darüber. Ich bin David Kempin, guten Morgen.
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0: Das ist Tina Turner bei Radio Augsburg. Einen schönen Dienstagmorgen wünsche ich euch. Jetzt, da sie verschwinden, finden sie viele Leute wieder schön. Die Dialekte. Auch in und um Augsburg sprechen immer weniger Menschen Dialekt. Was ist eigentlich echter Augsburger Dialekt? Veronika Götz hat sich umgehört im dieswöchigen Gscheithaferl.
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3: In der Schule hieß es früher gern mal, es ist unfein, Dialekt zu sprechen. Und die Medien mit ihrem, ja Moment, passend zum Thema wird der Text im Augsburger Dialekt gesprochen.
4: In der Schule hieß es früher gern mal, es ist unfein, Dialekt zu sprechen. Die Medien mit ihrem Standarddeutsch sind auch ein bisschen schuld. Und auch die vielen Zuzogenen aus dem In- und Ausland verwässern zunehmend den regionalen Dialekt, auch in und um Augsburg. Dabei gibt's in Deutschland kaum noch richtige Dialekte, eher Färbungen. Färbungen, Dialekt, wie sprechen die Augsburger?
3: Und ich bin's wieder. Also, wie sprechen die Augsburger? Das SCH-Prinzip. Harte Konsonanten oder Lautkombinationen werden oft weich gesprochen oder mit einem Sch versehen. Also?
4: Aus Augsburg wird zum Beispiel Augsburg. Aus Steinig wird Steunern.
3: Weiche Konsonanten. Harte Laute wie TPK klingen im Fluss oft weicher.
4: Zum Beispiel Postboot für Postbote.
3: Weglassen von Endungen. Das E am Wortende wird im gesprochenen Alltag gerne verschluckt.
4: Wie in vielen süddeutschen Dialekten auch. Wie gesagt, Postboot für Postbote.
3: Eine weitere wichtige Grundlage des Augsburger Dialekts bildet das Wort ge oder gell. In Norddeutschland würde man vielleicht ne nutzen. In Augsburg heißt es dagegen, das war eine ganz schön wilde Feier. Ge? Außerdem heißt es in Augsburg natürlich Dreiviertel statt Viertel. Das hat der Augsburger Dialekt mit dem Fränkischen und dem Bayerischen gemeinsam. Ist ja auch logisch. Viertel, halb, dreiviertel, ganz. Wie ihr seht, habe ich als gebürtige Fränkin jetzt mal mit meiner Mundart übernommen. Und ihr könnt euch mal überlegen, wie ihr das findet.

0: In Deutschland gibt es eigentlich gar keine wirkliche Standardsprache, wie in England oder Frankreich. Luther stellte im 16. Jahrhundert eine künstliche Schriftsprache her, weil die Dialekte in Deutschland so unterschiedlich waren, dass auch die Gelehrten in Deutschland sich untereinander kaum verstanden haben. Und damit die Gelehrten kommunizieren konnten, hat Luther eine Art künstliche Schriftsprache entworfen. Eine Mischung aus ostmitteldeutscher und oberdeutscher Dialekte, die dann überall gut verstanden wurde. Dieses Schriftdeutsch wurde dadurch zur Sprache der Belesenen. Und Menschen, die wenig lasen oder die einfach weit weg vom ostmitteldeutschen Sprachraum oder vom oberdeutschen Sprachraum wohnten, wirkten dann schnell ungebildet. Und daher bekamen Dialekte einen schlechten Ruf. Eigentlich zu Unrecht. Dialektsprechen hat Vorteile. Es erhöht angeblich die kognitiven Fähigkeiten bei Kindern, weil Kinder zwei Sprachsysteme lernen müssen und die auch getrennt voneinander anwenden müssen. Und das trainiert die kognitiven Fähigkeiten. Außerdem schafft Dialektsprechen Verbundenheit und ist einfach die Sprache, mit der man Emotionen am schönsten ausdrücken kann, oder? Gäh?
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0: vor 10, ihr hört Radio Augsburg, schönen guten Morgen. Union und SPD, die zoffen sich mal wieder in der Bundesregierung. Es geht um die Pflegereform bzw. einen Pflegestreit. Wir sprechen gleich darüber in den Nachrichten um 10.
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1: Ich bin David Kempin. Die Sanierungsarbeiten am Perlachturm ziehen sich länger hin als geplant. Die für heute in einem Jahr geplante Wiedereröffnung ist damit erstmal vom Tisch. Grund war laut Stadt unter anderem die Insolvenz einer an der Sanierung beteiligten Baufirma. Augsburg bekommt eine neue Referentin für Stadtentwicklung, Mobilität und Klimaschutz. Der Stadtrat hat die Architektin und Stadtplanerin Andrea Krupski von Mansberg zur berufsmäßigen Stadträtin gewählt. Ihre Schwerpunkte liegen auf Mobilität, Klimaanpassung und der Entwicklung öffentlicher Räume. Und damit zu weiteren Meldungen aus Bayern, Deutschland und der Welt.
2: Ich bin Fabian Schaffer. Der stellvertretende CDU-Vorsitzende Laumann hat kein Verständnis für die derzeitigen Forderungen der SPD im Pflegestreit. Die Wünsche der SPD würden alle sehr viel Geld kosten, sagte Laumann im Deutschlandfunk. Dieses Geld sei nicht da. Im Gegenteil, derzeit gehe es darum, in der Pflegeversicherung Geld einzusparen. Der Gesetzentwurf soll morgen ins Kabinett. Die SPD droht mit einer Blockade. Die hohen Spritpreise machen das Laden von Elektroautos offenbar attraktiver. Mehrere große Betreiber melden, dass ihre öffentlichen Ladesäulen stärker genutzt werden als noch vor einem Jahr. Eng wird es trotzdem meist nicht, denn gleichzeitig belegt ist nur ein kleiner Teil der Ladepunkte. Thomas Bleskin berichtet.
3: Für E-Autofahrer heißt das, an öffentlichen Säulen ist zwar mehr los, aber freie Plätze gibt es in der Regel noch genug. Vattenfall und EWE melden seit Jahresbeginn deutlich mehr geladenen Strom. Auch ENBW, E.ON und Aral sehen eine steigende Nutzung. Als Gründe nennen die Betreiber vor allem mehr Elektroautos auf den Straßen und die hohen Kraftstoffpreise.
2: Unionsregierte Bundesländer drohen mit finanziellen Konsequenzen, sollte die Linke in Berlin eine Regierung bilden. Das hat CSU-Fraktionschef Holleczek nach einem Treffen der Unionsfraktionschefs bei Bayerns Ministerpräsident Söder in München angekündigt. Konkret geht es um den Länderfinanzausgleich und den Hauptstadtfinanzierungsvertrag, über die man dann neu verhandeln wolle. Der gesellschaftliche Zusammenhalt in Deutschland hat sich leicht verbessert, das zeigt der aktuelle Religionsmonitor der Bertelsmann Stiftung. Das Vertrauen in die Regierung und das Gerechtigkeitsempfinden bleiben aber gering, das Verhältnis zwischen Staat und Bürgern ist weiter belastet. Viele Menschen haben laut der Studie stabile soziale Beziehungen und übernehmen Verantwortung fürs Gemeinwohl.
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4: Ja, und das Wetter, das ist schön heute. Die Sonne scheint, 23 Grad zeigt das Thermometer heute maximal an. In der Nacht, da bleibt es auch trocken und da fallen die Werte bis auf 9 Grad. Und morgen hat es eigentlich das gleiche Wetter. Ein paar Wölkchen sind durch, ansonsten Sonnenschein, 23 Grad maximal.
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5: Immer aktuell, dank KI. Uns liegen im Moment keine Staus und Behinderungen vor.
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5: Geblitzt wird in der Gabelsberger Straße und in der Dr. Schmelzing Straße in Augsburg, in der Straßberger Straße und in der Lindauer Straße in Bobingen. Alle Staus und Blitzer gibt's auch auf radioaugsburg.de und in der Radio Augsburg App. Gute Fahrt.
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4: Habt ihr einen grünen Daumen? Habt ihr Pflanzen auf dem Balkon? Wie und warum muss ich diese Pflanzen denn jetzt irgendwie winterfest machen? Darüber reden wir gleich. Ich bin Veronika Götz und ich habe genau 4 Orangenbäumchen auf dem Balkon, aber wir reden trotzdem drüber. Bis gleich.

0: Radio Augsburg mit süßen Klängen aus den 90ern. Herbst ist und Herbst heißt kürzere Tage, es wird kälter, das Laub wird bunt. Und auch für die Pflanzen, die auf dem Balkon stehen, wird es jetzt wieder Zeit, reinzukommen, reingeholt zu werden. Oder? Oder nicht? Bei mir ist meine Kollegin Helen Martin. Helen, sollen wir jetzt die Balkonpflanzen reinholen in die Wohnung oder nicht? Oder mache ich einfach um den Topf einen Schal oder was?
1: Jein, also ein bisschen vorbereiten können wir schon, aber alles direkt einpacken brauchen wir jetzt nicht. Solange es nachts noch nicht super kalt ist, dürfen viele Pflanzen noch draußen bleiben. Was wir jetzt schon machen können, ist zum Beispiel welke Blüten oder kaputte Blätter entfernen, schauen, ob die Pflanzen irgendwelche Schädlinge haben und langsam weniger düngen.
0: Okay, dann nicht, dass ich jemals gedüngt hätte, aber für alle, die das machen, jetzt vielleicht zum Winter und zum Wachstumsstopp nicht mehr düngen. Welche Pflanzen können denn jetzt konkret schon rein und welche müssen dagegen noch draußen bleiben?
1: Also so klassische Balkonblumen wie Geranien können überwintert werden. Da ist es aber wichtig, dass die vor dem ersten Frost reinkommen, genauso wie bei Zitruspflanzen oder Oleander. Draußen bleiben können winterharte Pflanzen, also zum Beispiel Lavendel, Fetthenne, Hauswurz, Christrose oder viele Ziergräser. Bei denen aber trotzdem den Topf schützen, damit der Wurzelballen bei starkem Frost nicht komplett durchfriert. Tomaten zum Beispiel sind aber eh nur einjährig, also da vor dem ersten Frost auch grüne Tomaten ernten, die reifen drin danach.
0: Boah, die schmecken aber dann nicht mehr gut, oder? Die haben doch immer so eine feste Schale. Und auch übrigens der Name Fetthenne für eine Pflanze ist, das wäre auch ein schöner Ausdruck. Okay, wie sieht es im Herbst denn mit Gießen, Schneiden und der restlichen Pflanzenpflege aus, Helen?
1: Also das Gießen können wir jetzt ein bisschen weniger machen. Weil es ja kälter geworden ist, verdunstet weniger Wasser. Heißt, dass es schneller auch mal Staunässe geben kann, wenn zu viel gegossen wird. Alles radikal zurückschneiden würde ich nicht, einfach weil das sehr auf die Pflanze ankommt. Also da am besten für jede Pflanze mal nachrecherchieren. Und es gibt ja auch noch schöne Herbstpflanzen für den Balkon. Heide, Chrysanthemen oder winterharte Gräser.
0: Danke, Helen. Also auch im Herbst kann unser Balkon noch schön sein, schön bepflanzt sein.
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0: Also ich glaube nicht, dass Susanna cries. Es blind cried eigentlich viel mehr. Gleich ist es halb, da kommen die Lokalnachrichten. Die hat heute mein Kollege David Kempin für uns.
1: Wer noch ein bisschen Deko für zu Hause braucht, der sollte sich beeilen. Depot schließt morgen ihre Filialen bei uns in Augsburg und der Region. Zwei Filialen in Augsburg und eine in Eichach sind betroffen. Wie es weitergeht, darüber sprechen wir gleich in den Nachrichten um halb.

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1: Ich bin David Kempin. Im Herbst steigt die Gefahr von Wildunfällen deutlich. Besonders gefährlich ist die Zeit zwischen 5 und 7 Uhr morgens sowie am Abend. Stefan Rosmanit von der Polizei Donauwörth.
2: Uns ist lieber, dass erst gar kein Wildunfall passiert. Deswegen nur ein Tipp, der ist ganz einfach umzusetzen. Wirklich nur ein Tipp: in der Dämmerung und in der Dunkelheit langsam fahren.
1: Bei einem unvermeidbaren Zusammenstoß sollten Autofahrer stark bremsen und riskante Ausweichmanöver vermeiden. Nach einem Wildunfall sollte die Unfallstelle gesichert und die Polizei über die 110 informiert werden. Nur noch ein Tag, dann stellt die Deko-Kette Depot ihren Geschäftsbetrieb ein. Damit schließen auch die Filialen in Augsburg und Eichach. Am Mittwoch ist dort zum letzten Mal geöffnet. Betroffen sind in Augsburg die Standorte in der City-Galerie und an der Bergiusstraße, in Eichach die Filiale an der Augsburger Straße. Grund ist die Insolvenz des Betreibers. Für Kunden läuft bereits der Ausverkauf. Die Marke Depot soll allerdings weiter bestehen. Inhaber Christian Gries plant einen Neustart mit weniger Filialen und weniger Personal. Ob einzelne Standorte in der Region erhalten bleiben, ist noch offen. In Nördlingen wurde bei Bauarbeiten ein Teil der alten Nördlinger Stadtmauer gefunden. Archäologen bezeichnen es als Jackpot, dass diese Überreste der vermutlich ersten Stadtmauer Nördlingens aus dem frühen Mittelalter gefunden wurden. Die bisher bekannten Überreste der Nördlinger Stadtmauer, die auch noch in Nördlingen zu sehen sind, sind aus der Stauferzeit, also aus dem 12. Jahrhundert. Jetzt also eine, die nochmal rund 700 Jahre älter ist, teils noch aus Holz, das sich im feuchten Boden erhalten hat. 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
3: Ja, und das Wetter, das ist ja seit Wochen eigentlich gleich. Sonnenschein und trocken und gut 20 Grad und so auch heute. Auch in der Nacht bleibt's trocken, ein paar Wolken ziehen durch. In der Nacht fallen die Temperaturen bis auf 9 Grad. Morgen, Überraschung, sonnig, paar Wolken ziehen durch und auch wieder 23 Grad. Und auch in der Nacht dann wieder gleiches Wetter. Erst am Freitag schlägt das Wetter mal für kurze Zeit ein bisschen um und es wird wolkig und ein bisschen regnerisch.
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4: Immer aktuell, dank KI. Aktuell liegen uns keine Verkehrsstörungen vor.
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4: In der Dr. Schmelzingstraße und am oberen Schleißweg in Augsburg. In der Bürgermeister-Wohlfahrtsstraße in Königsbrunn sowie in der Straßberger Straße und in der Lindauer Straße in Bobingen. 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
3: Ich bin Veronika Götz. Schön, dass ihr dabei seid. Wir schauen gleich ins Luftbad Göggingen. Ist das nicht ein schöner Name? Was für ein, ja, altmodischer Name, aber schön. Da kommt auf jeden Fall was ganz Modernes hin, nämlich ein Beachvolleyballfeld, ein neues. Und weiter geht's mit den 90er Jahren und mit dem typischen Soul der 90er Jahre und mit zwei Frauen, die sich um einen Kerl streiten.

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0: Janet Jackson, noch so eine Powerlady aus den 90ern hier bei Radio Augsburg.
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0: Und jetzt gibt's ein bisschen Info auf die Ohren. Im Luftbad Görgingen entsteht derzeit ein neues Beachvolleyballfeld. Auszubildende des Städtischen Amts für Grünordnung erneuern das alte, kaum noch genutzte Feld und füllen es erstmals mit Sand. Zusätzlich entsteht direkt daneben noch eine Boccia-Bahn. Fertig sein soll alles voraussichtlich Anfang bis Mitte Oktober. Die Stadt investiert rund 14.000 Euro in die beiden Anlagen.
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0: So, und jetzt kommt mal wieder ein Kerl.

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1: Ich bin David Kempin. Am Freitag ist die zweite Shoppingnacht in Augsburg. Bis 22 Uhr können Besucher in der Stadt einkaufen. Im März war die erste Shoppingnacht kein großer Erfolg. Vermutlich spielte der Regen, aber auch das fehlende Rahmenprogramm eine Rolle. Bei der Shoppingnacht diesen Freitag gibt es daher unter anderem Artisten-Stelzenläufer und Musikanten in den Gassen. Nur noch ein Tag, dann stellt die Deko-Kette Depot ihren Geschäftsbetrieb ein. Damit schließen auch die Filialen in Augsburg und Eichach. Betroffen sind in Augsburg die Standorte in der City-Galerie und an der Bergiusstraße, in Eichach die Filiale an der Augsburger Straße. Grund ist die Insolvenz des Betreibers. Und damit zu weiteren Meldungen aus Bayern, Deutschland und der Welt.
2: Ich bin Oliver Urbanke. Gesundheitsminister Linnemann will bei den Kinderkrankentagen zurück zur Regelung von vor Corona. Statt 15 soll jedes Elternteil künftig wieder 10 Tage pro Kind und Jahr bekommen. Das berichtet die Augsburger Allgemeine. Aus der SPD kommt deutlicher Widerstand. Eine generelle Kürzung sei falsch, denn Eltern mit kranken Kindern bräuchten genau in solchen Momenten vor allem Zeit und Unterstützung. Benzin ist teuer und unter anderem deshalb werden die öffentlichen Ladesäulen für Elektroautos immer stärker genutzt. Der Energiekonzern Vattenfall etwa teilte mit, an seinen Ladesäulen seien seit Jahresbeginn rund 2/3 mehr Strom geladen worden als im gesamten Vorjahr. Erklärt wird der Zuwachs mit gestiegenen Kraftstoffpreisen, dem Ausbau der Infrastruktur und mehr Elektroautos auf den Straßen. Immer weniger Kinder besuchen eine Kita in Deutschland. Das zeigen Zahlen des Statistischen Bundesamts. Die Zahl der betreuten Kinder unter 3 Jahren ist um 5,6% auf 756.700 gesunken. Das dritte Jahr in Folge ein Rückgang. Grund sind sinkende Geburtenzahlen. Erstmals seit 2006 ist zudem die Zahl der Kitas leicht zurückgegangen auf rund 61.000 Einrichtungen. Die Bundespolizei hat bei einem 21-jährigen Schreckschusspistole, Sturmhaube, Messer und Schlagstock gefunden. Kontrolliert wurde der Berufsschüler am Sonntag in einer Regionalbahn von Regensburg nach Schwandorf. Er wollte die Waffe laut Polizei einem Schulkameraden zeigen. Seinen Waffenschein hatten die Behörden ihm zuvor entzogen. Wegen des Verdachts auf millionenfachen Betrug mit online verkauften Handys läuft heute eine europaweit angelegte Großrazzia. Dabei finden rund 160 Durchsuchungen in 19 Ländern statt, darunter in Deutschland. Verbraucherinnen und Verbrauchern in der EU entstand schätzungsweise ein Schaden von mindestens 300 Millionen Euro, heißt es von den Ermittlern.
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3: Sonnenschein, kein Regen und bis 23 Grad steigen die Temperaturen. So schaut das Wetter heute aus in Augsburg und der Region. In der Nacht bleibt es ebenfalls trocken, ein paar Wolken ziehen durch. Die Werte fallen heute in der Nacht bis auf 9 Grad. Und morgen ist das Wetter, kurz gesagt, genauso. Bisschen wolkiger vielleicht.
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4: Immer aktuell, dank KI. Auf der A8 Stuttgart Richtung München steht zwischen Adelzhausen und Odelzhausen ein defekter LKW. Der Standstreifen ist blockiert.
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4: In der Dr. Schmelzing Straße und am oberen Schleißweg in Augsburg. In der Straßberger Straße und in der Lindauer Straße in Bobingen sowie in der Bürgermeister Wohlfahrtsstraße in Königsbrunn. Radio Augsburg wünscht eine gute Fahrt.
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3: Alles dauert länger, als man denkt. Man kennt's von seinem eigenen Privatleben. Und auch die Sanierung des Perlachturms dauert für die Stadt Augsburg mal wieder länger als gedacht. Darüber reden wir gleich. Ich bin Veronika Götz und wenigstens ist das Rathaus neben dem Perlachturm fertig geworden.

0: 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Der Perlachturm in Augsburg ist nach wie vor eine große Baustelle. Heute in einem Jahr sollte ja eigentlich die feierliche Wiedereröffnung stattfinden. So steht es zumindest im Perlachturm-Pavillon auch. Ist das wirklich so? Wir fragen nach bei Steffen Kercher, dem Baureferenten der Stadt Augsburg. Wie schaut's aktuell aus?
1: Ja, es sieht wie folgt aus. Aktuell werden Mauerwerksdurchbrüche zur Stollentreppe gemacht, dass sie eine neue Eingangssituation haben. Zum Zweiten werden Treppenauflager gerade ausgearbeitet, weil wir eine komplett neue Stahltreppe einbringen wollen. Im Weiteren arbeiten wir natürlich an den gotischen Maßwerksfenstern und die Arbeiten gehen gut voran. Punkt. Aber wir müssen tatsächlich im Pavillon das Datum aktualisieren, weil wir hatten durch die Insolvenz einer Firma und drei weitere Themen, haben wir eine Zeitverzögerung und wir schaffen es nicht direkt über die Winterphase oder vor der Winterphase fertig zu werden. Deswegen wird es früher 2028, bis tatsächlich der Turm der Öffentlichkeit übergeben werden kann.
0: Also nix wird's mit der Eröffnung heute in einem Jahr. Herr Kercher, wann dürfen wir denn dann rauf auf den Turm?
1: Wir haben gesagt, das Frühjahr, und wir werden es, ich denke, ungefähr ein halbes Jahr vorher ziemlich sicher wissen, aber wir wollen es dann auch lieber ein halbes Jahr vorher erst sagen. Nicht, dass wir noch eine Verschiebung haben, das muss dann nicht sein.
0: Nochmal zurück zu den Sanierungsarbeiten. Wird denn auch während der Wintermonate gearbeitet oder stehen da die Arbeiten still?
1: Nein, es wird natürlich in zweierlei Arbeit gearbeitet. Jetzt ist oben ein Dach drauf. Und innen drin sind dann die Arbeiten an den Fenstern, an den Auflagern und natürlich an den Oberflächen. Und parallel dazu wird jetzt dann ab Spätjahr wird die Stahltreppe gebaut. Das funktioniert nicht im Turm, sondern das wird eine extra Halle bei der Firma gemacht. Da wird die Halle, die Treppe vorgefertigt und die wird dann oben eingesetzt. Durch das Turmauge wird die Treppe dann in 2027 eingesetzt.
0: Die Arbeiten stehen also nicht still, aber mit der Eröffnung heute in einem Jahr wird's nichts. Frühestens im Frühjahr 2028 könnte es soweit sein, dass wir dann die 258 Stufen nach oben gehen dürfen und dann endlich wieder eine wunderbare Aussicht auf unser schönes Augsburg vom Perlachturm aus haben.
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0: Die Musik von Radio Augsburg für euren Dienstag. Gleich kommt mein Kollege David Kempin, der hat die Lokalnachrichten im Gepäck.
1: Wer noch ein bisschen Deko für zu Hause braucht, der sollte sich beeilen. Depot schließt morgen ihre Filialen bei uns in Augsburg und der Region. Zwei Filialen in Augsburg und eine in Eichach sind betroffen. Wie es weitergeht, darüber sprechen wir gleich in den Nachrichten um 12:30.

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1: Ich bin David Kempin. Im Herbst steigt die Gefahr von Wildunfällen deutlich. Besonders gefährlich ist die Zeit zwischen 5 und 7 Uhr morgens sowie am Abend. Stefan Rosmanit von der Polizei Donauwörth.
2: Uns ist lieber, dass erst gar kein Wildunfall passiert. Deswegen nur ein Tipp, der ist ganz einfach umzusetzen. Wirklich nur ein Tipp: in der Dämmerung und in der Dunkelheit langsam fahren.
1: Bei einem unvermeidbaren Zusammenstoß sollten Autofahrer stark bremsen und riskante Ausweichmanöver vermeiden. Nach einem Wildunfall sollte die Unfallstelle gesichert und die Polizei über die 110 informiert werden. Nur noch ein Tag, dann stellt die Deko-Kette Depot ihren Geschäftsbetrieb ein. Damit schließen auch die Filialen in Augsburg und Eichach. Am Mittwoch ist dort zum letzten Mal geöffnet. Betroffen sind in Augsburg die Standorte in der City-Galerie und an der Bergiusstraße, in Eichach die Filiale an der Augsburger Straße. Grund ist die Insolvenz des Betreibers. Für Kunden läuft bereits der Ausverkauf. Die Marke Depot soll allerdings weiter bestehen. Inhaber Christian Gries plant einen Neustart mit weniger Filialen und weniger Personal. Ob einzelne Standorte in der Region erhalten bleiben, ist noch offen. In Nördlingen wurde bei Bauarbeiten ein Teil der alten Nördlinger Stadtmauer gefunden. Archäologen bezeichnen es.
3: Die Temperaturen, die klettern heute in Augsburg noch bis auf 23 Grad. Dazu gibt's größtenteils blauen Himmel und Sonnenschein. Und es bleibt trocken in der Nacht genauso. In der Nacht fallen die Werte bis auf 9 Grad. Und morgen am Mittwoch, da gibt's auch wieder Sonnenschein. Ein paar mehr Wölkchen ziehen noch durch. Erst am Freitag wird dann das Wetter etwas regnerischer, aber auch nur kurz.
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4: Immer aktuell dank KI. Auf der A8 Richtung München steht zwischen Adelzhausen und Odelzhausen ein defekter LKW. Der Standstreifen ist blockiert.
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4: Geblitzt wird in der Kurt-Schumacher-Straße und in der Dr. Schmelzing-Straße in Augsburg, in der Bürgermeister-Wohlfahrtsstraße in Königsbrunn sowie in der Straßberger Straße und in der Lindauer Straße in Bobingen. 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
3: Wer kennt's nicht? Man hört die Nachbarn. Man hört die Musik der Nachbarn, man hört das Fußgetrampel der Nachbarn, man hört, wenn sie Möbel schieben. Und einen ganz besonderen Lärm-Nachbars-Belästigungsfall gab es jetzt in der Augsburger Innenstadt. Die Bassboxen bei irgendeiner Anlage gingen permanent an und wieder aus und auch nachts an und wieder aus. Und die ganzen Anwohner waren ultra genervt. Mehr gleich zu dem kuriosen Fall. Ich bin Veronika Götz.

0: Ihr hört Radio Augsburg, wir haben die Beats. Ja, und Beat ist schon das Stichwort. In der Augsburger Schrannenstraße in der Innenstadt ist endlich wieder Ruhe eingekehrt. Tagelang hatte ein rätselhaftes Wummern die Bewohner genervt, sogar nachts. Die Ursache ist nicht hundertprozentig geklärt, aber der Verdacht fällt auf einen defekten Basslautsprecher in einer Nachbarwohnung. Der hatte sich offenbar immer wieder selbst ein- und ausgeschaltet. Ach du Schreck. Seit auf jeden Fall der Basslautsprecher vom Strom ist, herrscht wieder Ruhe und das ist für die Anwohner vermutlich die wichtigste Nachricht und eine richtig gute Nachricht.
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1: Ich bin Veronika Götz. Im Herbst steigt die Gefahr von Wildunfällen deutlich. Besonders viele Wildunfälle passieren im Landkreis Donau-Ries. Springt ein Reh auf die Fahrbahn, rät die Polizei dazu, das Lenkrad festzuhalten und weiter geradeaus zu fahren, dazu stark abzubremsen und wenn möglich abzublenden. Der Landkreis Augsburg sucht wieder verdiente Sportler, die im Landkreis wohnen oder dort in einem Sportverein sind und die für ihre Leistungen geehrt werden sollten. Noch bis zum 1. Dezember können alle Bürgervereine oder Kommunen Vorschläge einreichen. Und damit zu mehr Nachrichten aus Bayern, Deutschland und der Welt.
2: Ich bin Oliver Urbanke. Mitte August war es auf dem Flughafen München fast zu einer Katastrophe gekommen. Eine Boeing der Vietnam Airlines war über die Startbahn hinausgeschossen und konnte gerade noch abheben. Jetzt kommt heraus, während des Starts wurde zweimal die Bremse betätigt. Das geht aus einem Zwischenbericht der Bundesstelle für Flugunfalluntersuchung hervor. Unklar ist, ob der Pilot abgebremst hat oder ob eine technische Störung dafür verantwortlich war. Die Hans-Leipelt-Berufsoberschule in Donauwörth hat beim Deutschen Schulpreis 30.000 Euro gewonnen. Ausgezeichnet wurde ein Konzept ohne feste Stundenpläne. Schülerinnen und Schüler arbeiten selbstorganisiert, Lehrkräfte stehen als Coaches zur Seite. Hauptpreisträger ist die Bertha-von-Suttner-Schule bei Frankfurt mit 100.000 Euro. 5 weitere Schulen erhielten ebenfalls je 30.000 Euro. Wegen des Verdachts auf millionenfachen Betrug mit online verkauften Handys führen Fahnder eine europaweit angelegte Razzia in 19 Ländern durch, darunter auch in Deutschland. Verbraucherinnen und Verbrauchern in der EU entstand schätzungsweise ein Schaden von mindestens 300 Millionen Euro. Den Betroffenen seien aus gebrauchten Teilen zusammengesetzte Geräte über das Internet als Neuware verkauft worden. Öffentliche Ladesäulen für E-Autos werden immer öfter genutzt. Vattenfall als ein Betreiber teilte mit, dass an seinen Ladesäulen in Deutschland seit Jahresbeginn rund 2/3 mehr Strom geladen worden sei als im gesamten Vorjahr. Das Unternehmen erklärt den Trend mit gestiegenen Kraftstoffpreisen und dem Ausbau der Ladeinfrastruktur. Die Deutsche Umwelthilfe hat Verfassungsbeschwerde gegen das neue Heizungsgesetz eingelegt, gemeinsam mit mehreren Mietern. Die Organisation argumentiert, das Gesetz verstoße gegen die im Grundgesetz verankerte Klimaschutzpflicht. Das Gesetz erlaubt weiterhin neue Gas- und Ölheizungen, wenn sie ab 2029 einen steigenden Anteil CO2-neutraler Brennstoffe nutzen. Die Vorgabe von 65% erneuerbarer Energie aus dem früheren Heizungsgesetz ist entfallen.
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1: Sonnenschein, kein Regen und bis 23 Grad steigen die Temperaturen. So schaut das Wetter heute aus in Augsburg und der Region. In der Nacht bleibt es ebenfalls trocken, ein paar Wolken ziehen durch. Die Werte fallen heute in der Nacht bis auf 9 Grad. Und morgen ist das Wetter, kurz gesagt, genauso. Bisschen wolkiger vielleicht.
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3: Immer aktuell, dank KI. Ihr habt freie Fahrt, derzeit gibt es keine Verkehrsbehinderungen.
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3: Geblitzt wird in der Bürgermeister-Ulrich-Straße und in der Kurt-Schumacher-Straße in Augsburg. In der Krumbacher Straße und in der Straßberger Straße in Bobingen sowie in der Bürgermeister-Wohlfahrtsstraße in Königsbrunn. Habt ihr noch was gesehen? Schickt uns gerne eine WhatsApp ins Studio an die 0821 50 242 26.
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2: Früher hieß es gern mal, es ist unfein, Dialekt zu sprechen. In der Schule hieß es das zum Beispiel. Und standen die Medien mit dem Standarddeutsch... Na, Moment mal. Wieso spreche ich das eigentlich? Ich lasse den Text im Augsburger Dialekt sprechen.
3: In der Schule hieß es früher gern mal, es ist unfein, Dialekt zu sprechen. Die Medien mit ihrem Standarddeutsch sind auch ein bisschen schuld. Und auch die vielen Zuzogenen aus dem In- und Ausland verwässern zunehmend den regionalen Dialekt, auch in und um Augsburg. Dabei gibt's in Deutschland kaum noch richtige Dialekte, eher Färbungen. Färbungen, Dialekt, wie sprechen die Augsburger?
2: Und ich bin's wieder. Also, wie sprechen die Augsburger? Das SCH-Prinzip. Harte Konsonanten oder Lautkombinationen werden oft weich gesprochen oder mit einem Sch versehen. Also?
3: Aus Augsburg wird zum Beispiel Augsburg. Aus Steinig wird Steunern.
2: Weiche Konsonanten. Harte Laute wie TPK klingen im Fluss oft weicher.
3: Zum Beispiel Postboot für Postbote.
2: Weglassen von Endungen. Das E am Wortende wird im gesprochenen Alltag gerne verschluckt.
3: Wie in vielen süddeutschen Dialekten auch. Wie gesagt, Postboot für Postbote.
2: Eine weitere wichtige Grundlage des Augsburger Dialekts bildet das Wort ge oder gell. In Norddeutschland würde man vielleicht ne nutzen. In Augsburg heißt es dagegen, das war eine ganz schön wilde Feier, gell? Außerdem heißt es in Augsburg natürlich Dreiviertel statt Viertel. Das hat der Augsburger Dialekt mit dem Fränkischen und dem Bayerischen gemeinsam. Ist ja auch logisch. Viertel, halb, Dreiviertel, ganz. Wie ihr seht, habe ich als gebürtige Fränkin jetzt mal mit meiner Mundart übernommen. Und ihr könnt euch mal überlegen, wie ihr das findet. In Deutschland gibt es eigentlich gar keine wirkliche Standardsprache, wie in England oder Frankreich. Luther stellte im 16. Jahrhundert eine künstliche Schriftsprache her, weil die Dialekte in Deutschland so unterschiedlich waren, dass auch die Gelehrten in Deutschland sich untereinander kaum verstanden haben. Und damit die Gelehrten kommunizieren konnten, hat Luther eine Art künstliche Schriftsprache entworfen. Eine Mischung aus ostmitteldeutscher und oberdeutscher Dialekte, die dann überall gut verstanden wurde. Dieses Schriftdeutsch wurde dadurch zur Sprache der Belesenen und Menschen, die wenig lasen oder die einfach weit weg vom ostmitteldeutschen Sprachraum oder vom oberdeutschen Sprachraum wohnten, wirkten dann schnell ungebildet und daher bekamen Dialekte einen schlechten Ruf. Eigentlich zu Unrecht. Dialektsprechen hat Vorteile. Es erhöht angeblich die kognitiven Fähigkeiten bei Kindern, weil Kinder zwei Sprachsysteme lernen müssen und die auch getrennt voneinander anwenden müssen und das trainiert die kognitiven Fähigkeiten. Außerdem schafft Dialektsprechen Verbundenheit und ist einfach die Sprache, mit der man Emotionen am schönsten ausdrücken kann, oder? Gäh?
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Keine 20 Jahre ist es her, dass sich in Deutschland Kinderkrippen etabliert haben. In Westdeutschland muss man fairerweise sagen. Heute sind Kinderkrippen selbstverständlich. Gleich kommen die Radio Augsburg Lokalnachrichten um 20:30 und da verabschieden wir eine Pionierin der Kinderkrippen aus unserer Region in den Ruhestand. Kinder, wie die Zeit vergeht.

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1: Ich bin Veronika Götz. Der Augsburger Stadtrat hat Andrea Krupski von Mansberg zur neuen Referentin für Stadtentwicklung, Mobilität und Klimaschutz gewählt. Die Architektin und Stadtplanerin bringt mehr als 30 Jahre internationale Erfahrung in Architektur, Städtebau und Stadtentwicklung mit. Unter anderem leitete sie von 2021 bis 2025 die Abteilung Stadtentwicklung, Städtebau und Stadtbild in Bregenz. Zuvor war sie in verschiedenen Führungspositionen in Hamburg tätig gewesen. Ihre Schwerpunkte liegen unter anderem bei Mobilität, Klimaanpassung, urbaner Transformation und der Entwicklung öffentlicher Räume. Ihr Amt in Augsburg übernimmt Krupski von Landsberg am 15. November 2026. Ein historischer Meilenstein für die Kinderbetreuung in Gersthofen und den gesamten Landkreis geht in den Ruhestand. Die Stadt Gersthofen verabschiedet Erzieherin Claudia Bauer. Bauer war einst 2004 die allererste Krippenerzieherin, nicht nur in Gersthofen, sondern im gesamten Landkreis Augsburg. Was heute eine Selbstverständlichkeit ist, war damals ein echtes Pilotprojekt. Gegen anfängliche Skepsis und gegen anfängliche Vorbehalte ebnete Bauer damit mit den Weg für eine bessere Vereinbarkeit von Familie und Beruf und ermöglichte vielen Müttern die Rückkehr ins Arbeitsleben. Der Landkreis Augsburg sucht wieder verdiente Sportler, die im Landkreis wohnen oder dort in einem Sportverein sind und die für ihre Leistungen im Sportleben geehrt werden sollten. Noch bis zum 1. Dezember können alle Bürgervereine oder Kommunen ihre Vorschläge einreichen, welche Athleten im Rahmen der nächsten Ehrung im kommenden Frühjahr ausgezeichnet werden sollten. 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Die Temperaturen, die klettern heute in Augsburg noch bis auf 23 Grad. Dazu gibt's größtenteils blauen Himmel und Sonnenschein. Und es bleibt trocken in der Nacht genauso. In der Nacht fallen die Werte bis auf 9 Grad. Und morgen am Mittwoch, da gibt's auch wieder Sonnenschein. Ein paar mehr Wölkchen ziehen noch durch. Erst am Freitag wird dann das Wetter etwas regnerischer, aber auch nur kurz.
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2: Immer aktuell dank KI. 8 Richtung München zwischen Adelzhausen und Odelzhausen steht ein defekter LKW. Der Standstreifen ist blockiert.
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2: Geblitzt wird in der Bürgermeister-Ulrich-Straße und in der Kurt-Schumacher-Straße in Augsburg. Auf dem Bressürring in Friedberg, in der Krumbacher Straße in Bobingen sowie in der Bürgermeister-Wohlfahrtsstraße in Königsbrunn. 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
1: Ich bin Veronika Götz. In Gessertshausen ist heute Morgen ein Schulbus mit einem Auto zusammengestoßen. Der Autofahrer hatte eine rote Ampel übersehen. Keine Schulkinder oder andere Personen wurden verletzt. Es entstand allerdings erheblicher Sachschaden. Beim Bus ist unter anderem die Vorderachse gebrochen. Am Freitag ist die zweite Shoppingnacht in Augsburg. Bis 22 Uhr können Besucher in der Stadt einkaufen. Im März war die erste Shoppingnacht ein mäßiger Erfolg. Bei der Shoppingnacht diesen Freitag gibt es daher ein kleines Rahmenprogramm. Und damit zu mehr Nachrichten aus Bayern, Deutschland und der Welt.
2: Ich bin Oliver Urbanke. Zoll- und Steuerfahndung haben bei einer europaweiten Großrazzia gegen Handybetrüger in Krefeld in NRW eine Lagerhalle gestürmt. Schätzungsweise wurden dabei zwischen 10.000 und 15.000 Geräte beschlagnahmt und einzeln gescannt. Die Halle war zuvor tagelang beobachtet worden. Bereits am Samstag sind 7 Verdächtige festgenommen worden, darunter die beiden mutmaßlichen Anführer der Bande. Insgesamt gab es rund 160 Durchsuchungen in 19 Ländern. Die OECD sieht trotz schwacher PISA-Ergebnisse Fortschritte im deutschen Bildungssystem. Laut dem Bericht Bildung auf einen Blick 2026 erreichen inzwischen 41% der jungen Leute einen Hochschul- oder höheren Berufsabschluss, 11 Prozentpunkte mehr als noch vor 10 Jahren. Bildungsministerin Prien mahnt trotzdem, Deutschland gebe zwar viel Geld aus, das sei aber nicht effektiv genug. Nach dem Hackerangriff auf die LMU München sind rund 600.000 Datensätze von Studierenden betroffen. Laut Universität reichen die betroffenen Immatrikulationsdaten teils 50 Jahre zurück. Je nach Alter enthalten sie auch Bankdaten oder Sozialversicherungsnummern. Hinweise auf Missbrauch gibt es bisher nicht. Das Vorlesungsverzeichnis soll ab morgen wieder erreichbar sein. Die Deutsche Umwelthilfe hat eine Verfassungsbeschwerde gegen das neue Heizungsgesetz eingereicht. Man gehe dabei gemeinsam mit mehreren Mieterinnen und Mietern vor. Das im Juli vom Bundestag beschlossene Gesetz verstoße gegen die im Grundgesetz festgelegte Verpflichtung zum Klimaschutz und der Sicherung der natürlichen Lebensgrundlagen. Eine 87-jährige Rentnerin darf nach einer Zwangsräumung in Madrid zurück in ihre Wohnung. Ihre Anwältin hat eine Einigung mit den Eigentümern bekannt gegeben. Die Miete darf künftig höchstens 30% ihres Bruttoeinkommens betragen. Die schwerbehinderte Frau, die 70 Jahre dort gelebt hatte, war vergangene Woche auf einer Trage abtransportiert worden. Zehntausende Menschen hatten dagegen protestiert.
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1: Sonnenschein, kein Regen und bis 23 Grad steigen die Temperaturen. So schaut das Wetter heute aus in Augsburg und der Region. In der Nacht bleibt es ebenfalls trocken, ein paar Wolken ziehen durch. Die Werte fallen heute in der Nacht bis auf 9 Grad. Und morgen ist das Wetter, kurz gesagt, genauso. Bisschen wolkiger vielleicht.
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3: Immer aktuell, dank KI. Ihr habt freie Fahrt. Derzeit gibt es keine Verkehrsbehinderungen.
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3: Geblitzt wird in der Linke Brandstraße und in der Lutzstraße in Augsburg, am Bressuiring in Friedberg, in der Krumbacher Straße in Bobingen sowie in der Bürgermeister-Wohlfahrtsstraße in Königsbrunn. Alle Staus und Blitzer gibt's auch auf radioaugsburg.de und in der Radio Augsburg-App. Gute Fahrt.
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Keine 20 Jahre ist es her, dass sich in Deutschland Kinderkrippen etabliert haben. In Westdeutschland muss man fairerweise sagen, heute sind Kinderkrippen selbstverständlich. Gleich kommen die Radio Augsburg Lokalnachrichten um halb und da verabschieden wir eine Pionierin der Kinderkrippen aus unserer Region in den Ruhestand. Kinder, wie die Zeit vergeht.

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1: Ich bin Veronika Götz. Der Augsburger Stadtrat hat Andrea Krupski von Mansberg zur neuen Referentin für Stadtentwicklung, Mobilität und Klimaschutz gewählt. Die Architektin und Stadtplanerin bringt mehr als 30 Jahre internationale Erfahrung in Architektur, Städtebau und Stadtentwicklung mit. Unter anderem leitete sie von 2021 bis 2025 die Abteilung Stadtentwicklung, Städtebau und Stadtbild in Bregenz. Zuvor war sie in verschiedenen Führungspositionen in Hamburg tätig gewesen. Ihre Schwerpunkte liegen unter anderem bei Mobilität, Klimaanpassung, urbaner Transformation und der Entwicklung öffentlicher Räume. Ihr Amt in Augsburg übernimmt Krupski von Landsberg am 15. November 2026. Ein historischer Meilenstein für die Kinderbetreuung in Gersthofen und den gesamten Landkreis geht in den Ruhestand. Die Stadt Gersthofen verabschiedet Erzieherin Claudia Bauer. Bauer war einst 2004 die allererste Krippenerzieherin, nicht nur in Gersthofen, sondern im gesamten Landkreis Augsburg. Was heute eine Selbstverständlichkeit ist, war damals ein echtes Pilotprojekt. Gegen anfängliche Skepsis und gegen anfängliche Vorbehalte ebnete Bauer damit mit den Weg für eine bessere Vereinbarkeit von Familie und Beruf und ermöglichte vielen Müttern die Rückkehr ins Arbeitsleben. Der Landkreis Augsburg sucht wieder verdiente Sportler, die im Landkreis wohnen oder dort in einem Sportverein sind und die für ihre Leistungen im Sportleben geehrt werden sollten. Noch bis zum 1. Dezember können alle Bürgervereine oder Kommunen ihre Vorschläge einreichen, welche Athleten im Rahmen der nächsten Ehrung im kommenden Frühjahr ausgezeichnet werden sollten. 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Die Temperaturen, die klettern heute in Augsburg noch bis auf 23 Grad. Dazu gibt's größtenteils blauen Himmel und Sonnenschein. Und es bleibt trocken in der Nacht genauso. In der Nacht fallen die Werte bis auf 9 Grad. Und morgen am Mittwoch, da gibt's auch wieder Sonnenschein. Ein paar mehr Wölkchen ziehen noch durch. Erst am Freitag wird dann das Wetter etwas regnerischer, aber auch nur kurz.
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2: Immer aktuell dank KI. Die Polizei meldet derzeit keine Verkehrsbehinderungen in Augsburg und der Region.
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2: In der linken Brandstraße und in der Lutzstraße in Augsburg. Am Bressuiring in Friedberg sowie in der Krumbacher Straße in Bobingen und in der Bürgermeister-Wohlfahrtsstraße in Königsbrunn. Alle Staus und Blitzer gibt's auch auf radioaugsburg.de und in der Radio Augsburg App. Radio Augsburg wünscht eine gute Fahrt.
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1: Ich bin Veronika Götz. Im Herbst steigt die Gefahr von Wildunfällen deutlich. Besonders viele Wildunfälle passieren im Landkreis Donau-Ries. Springt ein Reh auf die Fahrbahn, rät die Polizei dazu, das Lenkrad festzuhalten und weiter geradeaus zu fahren, dazu stark abzubremsen und wenn möglich abzublenden. Der Landkreis Augsburg sucht wieder verdiente Sportler, die im Landkreis wohnen oder dort in einem Sportverein sind und die für ihre Leistungen geehrt werden sollten. Noch bis zum 1. Dezember können alle Bürgervereine oder Kommunen Vorschläge einreichen. Und damit zu mehr Nachrichten aus Bayern, Deutschland und der Welt.
2: Ich bin Oliver Urbanke. Der Deutsche Schulpreis geht in diesem Jahr nach Hessen. Bundeskanzler Merz hat den mit 100.000 Euro dotierten Hauptpreis der Bertha-von-Suttner-Schule überreicht. An der Gesamtschule in der Nähe von Frankfurt unterrichten 250 Lehrkräfte über 2.000 Schülerinnen und Schüler. Laut Jury gelingt der Schule trotz ihrer Größe eindrucksvoll, Wissen und Kompetenzen zu vermitteln und gleichzeitig dafür zu sorgen, dass zwischenmenschliche Beziehungen und Wohlbefinden nicht zu kurz kommen. Der Hackerangriff auf die LMU in München ist offenbar größer als zunächst angenommen. Nach neuesten Erkenntnissen sind rund 600.000 Datensätze von aktuellen und ehemaligen Studierenden betroffen. Die Immatrikulationsdaten reichen bis zu 50 Jahre zurück. Teilweise sind auch Bankdaten dabei. Hinweise auf eine Veröffentlichung oder einen Missbrauch der Daten gäbe es bisher nicht. Ab morgen soll das Online-Vorlesungsverzeichnis schrittweise wieder erreichbar sein. Benzin ist teuer und unter anderem deshalb werden die öffentlichen Ladesäulen für Elektroautos immer stärker genutzt. Der Energiekonzern Vattenfall etwa teilte mit, an seinen Ladesäulen seien seit Jahresbeginn rund 2/3 mehr Strom geladen worden als im gesamten Vorjahr. Erklärt wird der Zuwachs mit gestiegenen Kraftstoffpreisen, dem Ausbau der Infrastruktur und mehr Elektroautos im Straßenverkehr. Immer weniger Kinder besuchen eine Kindertagesstätte in Deutschland. Das zeigen Zahlen des Statistischen Bundesamts. Die Zahl der betreuten Kinder unter 3 Jahren ist um 5,6% auf rund 756.000 gesunken. Das dritte Jahr in Folge ein Rückgang. Grund sind sinkende Geburtenzahlen. Erstmals seit 2006 ist zudem die Zahl der Kitas leicht zurückgegangen auf rund 61.000. Seit heute dürfen bestimmte Molkereiprodukte, Alkohol und Motorräder aus Kanada nicht mehr in die USA eingeführt werden. Das hat US-Präsident Trump angeordnet, eine weitere Eskalation im Handelsstreit. Die USA hatten im August Zölle von 50% auf kanadische Waren verhängt. Kanada hatte mit Gegenzöllen reagiert.
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1: Sonnenschein, kein Regen und bis 23 Grad steigen die Temperaturen. So schaut das Wetter heute aus in Augsburg und der Region. In der Nacht bleibt es ebenfalls trocken, ein paar Wolken ziehen durch. Die Werte fallen heute in der Nacht bis auf 9 Grad. Und morgen ist das Wetter, kurz gesagt, genauso. Bisschen wolkiger vielleicht.
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3: Immer aktuell, dank KI. Uns liegen im Moment keine Staus und Behinderungen vor.
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3: In der Konrad-Kopp-Straße in Neusäß sowie in der Linke-Brandstraße und der Lutz-Straße in Augsburg. Am Bressürring in Friedberg, in der Krumbacher Straße in Bobingen sowie in der Bürgermeister-Wohlfahrtsstraße in Königsbrunn. Alle Staus und Blitzer gibt's auch auf radioaugsburg.de und in der Radio Augsburg-App. Radio Augsburg wünscht eine gute Fahrt.
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Das ist Radio Augsburg heute am Dienstag. Heute Morgen große Aufregung in Gessertshausen. Ein Schulbus ist mit einem Auto zusammengestoßen. Die Einzelheiten dazu bei uns gleich in den Nachrichten.

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1: Ich bin Roland Stingel. Rund 50 Schulkinder sind heute Morgen bei einem Unfall mit einem Schulbus bei Gessertshausen glimpflich davongekommen. Gegen 6:30 hat ein Autofahrer auf der Hauptstraße eine rote Ampel übersehen und kollidierte mit einem Linienbus. Der Autofahrer, sein Beifahrer und der Busfahrer blieben unverletzt. Auch die Schulkinder im Bus kamen nach Polizeiangaben nicht zu Schaden. Am Auto entstand Totalschaden. Der Bus wurde beschädigt, blieb aber fahrbereit. Die Hauptstraße war wegen der Bergungsarbeiten rund 40 Minuten gesperrt. Der Augsburger Stadtrat hat Andrea Krupski von Mansberg zur neuen Referentin für Stadtentwicklung, Mobilität und Klimaschutz gewählt. Die Architektin und Stadtplanerin bringt mehr als 30 Jahre internationale Erfahrung in Architektur, Städtebau und Städteentwicklung mit. Unter anderem leitete sie von 2021 bis 2025 die Abteilung Städteentwicklung, Städtebau und Stadtbild in Bregenz. Ihr Amt in Augsburg nimmt sie am 15. November. Eine Fahrradfahrerin ist bei einem Unfall in Kübach schwer verletzt worden. Die 67-Jährige wollte vom Marktplatz auf die Eichacher Straße einbiegen. Ein Autofahrer wollte umgekehrt von der Eichacher Straße auf den Marktplatz einbiegen und hat dabei die Fahrradfahrerin übersehen und erfasst. Die Radlerin schleuderte über die Motorhaube gegen die Windschutzscheibe und stürzte anschließend auf die Fahrbahn. Sie zog sich schwere Verletzungen zu und musste mit dem Rettungsdienst in ein Krankenhaus gebracht werden. Gegen den Autofahrer wird wegen fahrlässiger Körperverletzung ermittelt. 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
2: Die Temperaturen, die klettern heute in Augsburg noch bis auf 23 Grad. Dazu gibt es größtenteils blauen Himmel und Sonnenschein. Und es bleibt trocken in der Nacht genauso. In der Nacht fallen die Werte bis auf 9 Grad. Und morgen am Mittwoch, da gibt es auch wieder Sonnenschein. Ein paar mehr Wölkchen ziehen noch durch. Erst am Freitag wird dann das Wetter etwas regnerischer, aber auch nur kurz.
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3: Immer aktuell, dank KI. Uns liegen im Moment keine Staus und Behinderungen vor.
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3: Geblitzt wird in der Konrad-Kopp-Straße in Neuses sowie in der linken Brandstraße und in der Lutzstraße in Augsburg. Am Bressüre-Ring in Friedberg, in der Krumbacher Straße in Bobingen und in der Bürgermeister-Wohlfahrtsstraße in Königsbrunn. Alle Staus und Blitzer gibt's auch auf radioaugsburg.de und in der Radio Augsburg App. Radio Augsburg wünscht eine gute Fahrt.
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1: Ich bin Veronika Götz. In Gessertshausen ist heute Morgen ein Schulbus mit einem Auto zusammengestoßen. Der Autofahrer hatte eine rote Ampel übersehen. Keine Schulkinder oder andere Personen wurden verletzt. Es entstand allerdings erheblicher Sachschaden. Beim Bus ist unter anderem die Vorderachse gebrochen. Am Freitag ist die zweite Shoppingnacht in Augsburg. Bis 22 Uhr können Besucher in der Stadt einkaufen. Im März war die erste Shoppingnacht ein mäßiger Erfolg. Bei der Shoppingnacht diesen Freitag gibt es daher ein kleines Rahmenprogramm. Und damit zu mehr Nachrichten aus Bayern, Deutschland und der Welt.
2: Ich bin Oliver Urbanke. Die OECD sieht trotz schwacher PISA-Ergebnisse Fortschritte im deutschen Bildungssystem. Laut dem Bericht Bildung auf einen Blick 2026 erreichen inzwischen 41% der jungen Leute einen Hochschul- oder höheren Berufsabschluss, 11 Prozentpunkte mehr als noch vor 10 Jahren. Wegen des Verdachts auf millionenfachen Betrug mit online verkauften Handys führen Fahnder eine europaweit angelegte Razzia in knapp 20 Ländern durch, auch in Deutschland. Verbraucherinnen und Verbrauchern ist schätzungsweise ein Schaden von mindestens 300 Millionen Euro entstanden durch Handys, die als neu verkauft wurden, aber in Wahrheit aus gebrauchten Teilen zusammengesetzt waren. Der September diesen Jahres gehört zu den 10 wärmsten seit 145 Jahren. Im Schnitt waren es 15,9 Grad. Besonders auffällig die Trockenheit. Im Südwesten Deutschlands sind teilweise weniger als 5 Liter Regen pro Quadratmeter gefallen, bundesweit knapp 40 Liter. Das ist über ein Drittel weniger als im Vergleichszeitraum 1961 bis 90. Deutschland tritt im weltweiten Innovationsranking auf der Stelle. Die Organisation für geistiges Eigentum der Vereinten Nationen sieht die Bundesrepublik wie schon letztes Jahr auf Platz 11. Von 2022 bis 2024 schaffte Deutschland es mit Rang 8 noch in die Top 10. Stark ist Deutschland bei Forschung und Ingenieursabsolventen, schwach dagegen bei digitalen Technologien. Während die DFB-Männer sich auf das nächste Spiel in der Fußball-Nations League gegen Serbien am Donnerstag vorbereiten, hat Christian Wück heute seinen Kader in der Frauennationalmannschaft nominiert. Für die Testspiele gegen Australien und Japan sind unter anderem Kapitänin Julia Gwin und Clara Bühl vom FC Bayern dabei. Vizemeister Wolfsburg stellt unter anderem Janina Minge ab.
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1: Sonnenschein, kein Regen und bis 23 Grad steigen die Temperaturen. So schaut das Wetter heute aus in Augsburg und der Region. In der Nacht bleibt es ebenfalls trocken, ein paar Wolken ziehen durch. Die Werte fallen heute in der Nacht bis auf 9 Grad. Und morgen ist das Wetter, kurz gesagt, genauso. Bisschen wolkiger vielleicht.
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3: Immer aktuell, dank KI. Auf der B17 und B300 Landsberg Richtung Augsburg zwischen Leitershofen-Fersee Süd in Augsburg und Bismarcktunnel in Stadtbergen Gefahr durch Ölspur.
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3: Geblitzt wird in der linken Brandstraße und in der Bürgermeister-Ulrich-Straße in Augsburg, in der Axtstraße in Petersdorf sowie am Bressierring in Friedberg, in der Konrad-Kopp-Straße in Neusess, in der Krumbacher Straße in Bobingen und in der Bürgermeister-Wohlfahrtsstraße in Königsbrunn. Seht ihr Staus und Blitzer, meldet sie gerne unter der 0821 50 242 26.
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0: was für gute Musik bei Radio Augsburg und was für Ausflugswetter in Augsburg und der Region, was könnte man unternehmen? Ein bisschen Natur, ein bisschen Kultur, ein bisschen Sport, ein bisschen Essen, all das gibt's im Kloster Irsee.
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0: Die ehemalige Benediktinerabtei Kloster Irsee in der Nähe von Kaufbeuren ist heute ein Tagungs- und Bildungszentrum des Bezirks Schwaben. Neben der wunderschönen Rokokokirche im Kloster, heute eine Pfarrkirche mit seiner goldenen Schiffskanzel, kann man auch die ganze Klosteranlage besichtigen. Dabei sticht vor allem das dreiachsige Treppenhaus heraus. Außerdem kann man auch die stattliche Klosteranlage mit den vier Flügeln umrunden und in den Klostergarten. Oder man wandert gleich auf einem längeren Rundweg von und nach Kloster Irsee. Da gibt es zum Beispiel die sogenannte Alpenblickrunde. 18 Kilometer lang, meist geradeaus. Und wie der Name schon sagt, bietet sie einen tollen Blick auf die Allgäuer und auch die Ammergauer Alpen, die Tannheimer Gipfel bis zum Karwendel und dem Wettersteingebirge. Sogar die Zugspitze kann man mit etwas Glück sehen. Nach oder vor dieser Wanderung kann man dann in der Klosterbrauerei im Kloster Irsee zum Mittag oder Abendessen. Nach Kloster Irsee kommt man mit dem Auto oder mit dem Zug von Augsburg über Landsberg am Lech nach Kaufbeuren und von dort mit dem Bus 10 Minuten nach Kloster Irsee.
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Das ist Radio Augsburg heute am Dienstag. Heute Morgen große Aufregung in Gessertshausen. Ein Schulbus ist mit einem Auto zusammengestoßen. Die Einzelheiten dazu bei uns gleich in den Nachrichten.

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1: Ich bin Roland Stingel. Rund 50 Schulkinder sind heute Morgen bei einem Unfall mit einem Schulbus bei Gessertshausen glimpflich davongekommen. Gegen 6:30 hat ein Autofahrer auf der Hauptstraße eine rote Ampel übersehen und kollidierte mit einem Linienbus. Der Autofahrer, sein Beifahrer und der Busfahrer blieben unverletzt. Auch die Schulkinder im Bus kamen nach Polizeiangaben nicht zu Schaden. Am Auto entstand Totalschaden. Der Bus wurde beschädigt, blieb aber fahrbereit. Die Hauptstraße war wegen der Bergungsarbeiten rund 40 Minuten gesperrt. Der Augsburger Stadtrat hat Andrea Krupski von Mansberg zur neuen Referentin für Stadtentwicklung, Mobilität und Klimaschutz gewählt. Die Architektin und Stadtplanerin bringt mehr als 30 Jahre internationale Erfahrung in Architektur, Städtebau und Städteentwicklung mit. Unter anderem leitete sie von 2021 bis 2025 die Abteilung Städteentwicklung, Städtebau und Stadtbild in Bregenz. Ihr Amt in Augsburg nimmt sie am 15. November. Eine Fahrradfahrerin ist bei einem Unfall in Kübach schwer verletzt worden. Die 67-Jährige wollte vom Marktplatz auf die Eichacher Straße einbiegen. Ein Autofahrer wollte umgekehrt von der Eichacher Straße auf den Marktplatz einbiegen und hat dabei die Fahrradfahrerin übersehen und erfasst. Die Radlerin schleuderte über die Motorhaube gegen die Windschutzscheibe und stürzte anschließend auf die Fahrbahn. Sie zog sich schwere Verletzungen zu und musste mit dem Rettungsdienst in ein Krankenhaus gebracht werden. Gegen den Autofahrer wird wegen fahrlässiger Körperverletzung ermittelt. 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
2: Die Temperaturen, die klettern heute in Augsburg noch bis auf 23 Grad. Dazu gibt's größtenteils blauen Himmel und Sonnenschein. Und es bleibt trocken in der Nacht genauso. In der Nacht fallen die Werte bis auf 9 Grad. Und morgen am Mittwoch, da gibt's auch wieder Sonnenschein. Ein paar mehr Wölkchen ziehen noch durch. Erst am Freitag wird dann das Wetter etwas regnerischer, aber auch nur kurz.
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3: Immer aktuell dank KI. Auf der B17 und B300 besteht Richtung Augsburg zwischen Leitershofen, Pfersee Süd und Bismarcktunnel Gefahr durch eine Ölspur. Richtung Landsberg staut es sich zwischen Zentrum Kriegshaber Süd und Göggingen, Ausfahrt Gabelsberger Straße, auf 3 Kilometer.
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3: In der Axtstraße in Petersdorf, in der Konrad-Kopp-Straße in Neuses, in der linken Brandstraße in Augsburg und am Bressürering in Friedberg. 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
1: Ich bin Veronika Götz. Im Herbst steigt die Gefahr von Wildunfällen deutlich. Besonders viele Wildunfälle passieren im Landkreis Donau-Ries. Springt ein Reh auf die Fahrbahn, rät die Polizei dazu, das Lenkrad festzuhalten und weiter geradeaus zu fahren, dazu stark abzubremsen und wenn möglich abzublenden. Der Landkreis Augsburg sucht wieder verdiente Sportler, die im Landkreis wohnen oder dort in einem Sportverein sind und die für ihre Leistungen geehrt werden sollten. Noch bis zum 1. Dezember können alle Bürgervereine oder Kommunen Vorschläge einreichen. Und damit zu mehr Nachrichten aus Bayern, Deutschland und der Welt.
2: Ich bin Oliver Urbanke. Knapp 130 Kilo. Diese Menge an Lebensmitteln wirft jeder Mensch in der EU pro Jahr in den Müll. Das zeigen Zahlen des Statistikamts Eurostat für das Jahr 2024. Mehr als die Hälfte aller Lebensmittelabfälle kommen aus privaten Haushalten. Gut ein Drittel des Mülls fällt bereits bei der Herstellung an. Deutschland liegt in Sachen Lebensmittelverschwendung seit Jahren etwa im EU-Durchschnitt. Fast jeder Fünfte in Deutschland lebt im Osten, vererbt wird da aber kaum etwas. Das zeigen aktuelle Zahlen des Statistischen Bundesamts. Letztes Jahr sind nur 5% aller versteuerten Erbschaften und Schenkungen dort gelandet. Der Rest, 142,5 Milliarden Euro, fließt in den Westen. Statistiker sehen dafür zwei Gründe. Menschen in der DDR konnten kaum Ersparnisse aufbauen und die Löhne im Osten sind weiter niedrig. Betrachtet werden nur die Schenkungen und Erbschaften, die groß genug sind, um versteuert zu werden. Das deutsche Bildungssystem macht Fortschritte. Das zeigt der OECD-Bericht Bildung auf einen Blick 2026. Und das, obwohl die Schülerinnen und Schüler erst vor 3 Wochen bei der PISA-Studie sehr schlecht abgeschnitten hatten. Zum Beispiel schaffen laut OECD-Bericht 4 von 10 jungen Menschen einen Hochschul- oder höheren Berufsabschluss. Vor 10 Jahren waren es noch 3 von 10. Der beinahe Absturz der Boeing in München gibt weiter Rätsel auf. Ein Zwischenbericht der Bundesstelle für Flugunfalluntersuchung zeigt, beim missglückten Start Mitte August waren die Bremse betätigt und dauerhaft gehalten worden. Ob absichtlich oder wegen eines technischen Fehlers ist noch offen. Das Flugzeug der Vietnam Airlines mit fast 290 Menschen an Bord war über die Startbahn hinausgeschossen und konnte erst im letzten Moment abheben. OpenAI hat sein neues KI-Modell vorerst zurückgestellt. Grund seien Sicherheitsbedenken. Laut einem Manager habe das System Nutzerinnen und Nutzer nicht immer ehrlich über seine Aktionen informiert und teils ohne Erlaubnis eigenständig gehandelt. Erst am Wochenende hatte OpenAI nach einem ähnlichen Vorfall das Training seiner leistungsstärksten Modelle ausgesetzt.
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1: Sonnenschein, kein Regen und bis 23 Grad steigen die Temperaturen. So schaut das Wetter heute aus in Augsburg und der Region. In der Nacht bleibt es ebenfalls trocken. Ein paar Wolken ziehen durch. Die Werte fallen heute in der Nacht bis auf 9 Grad. Und morgen ist das Wetter, kurz gesagt, genauso. Bisschen wolkiger vielleicht.
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3: Immer aktuell dank KI. Auf der B17 B300 von Landsberg Richtung Augsburg 4 Kilometer Stau zwischen Göggingen Süd, Haunstetten und Leitershofen Fersee Süd in Augsburg. Zwischen Göggingen, Ausfahrt Gabelsberger Straße in Augsburg und Stadtbergen ist wegen eines Unfalls der rechte Fahrstreifen gesperrt. In Richtung Landsberg 6 Kilometer Stau zwischen Gersthofen Süd, Postzentren und Leitershofen Fersee Süd.
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3: In der Linke Brandstraße in Augsburg und in der Konrad-Kopp-Straße in Neuss. In der Axtstraße in Petersdorf sowie auf der AIC 25 und dem Bressüring in Friedberg. 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
2: Früher hieß es gern mal, es ist unfein, Dialekt zu sprechen. In der Schule hieß es das zum Beispiel. Und standen die Medien mit dem Standarddeutsch... Na, Moment mal. Wieso spreche ich das eigentlich? Ich lasse den Text im Augsburger Dialekt sprechen.
3: In der Schule hieß es früher gern mal, es ist unfein, Dialekt zu sprechen. Die Medien mit ihrem Standarddeutsch sind auch ein bisschen schuld. Und auch die vielen Zuzogenen aus dem In- und Ausland verwässern zunehmend den regionalen Dialekt, auch in und um Augsburg. Dabei gibt's in Deutschland kaum noch richtige Dialekte, eher Färbungen. Färbungen, Dialekt, wie sprechen die Augsburger?
2: Und ich bin's wieder. Also, wie sprechen die Augsburger? Das SCH-Prinzip. Harte Konsonanten oder Lautkombinationen werden oft weich gesprochen oder mit einem Sch versehen. Also?
3: Aus Augsburg wird zum Beispiel Augsburg. Aus Steinig wird Steunern.
2: Weiche Konsonanten. Harte Laute wie TPK klingen im Fluss oft weicher.
3: Zum Beispiel Postboot für Postbote.
2: Weglassen von Endungen. Das E am Wortende wird im gesprochenen Alltag gerne verschluckt.
3: Wie in vielen süddeutschen Dialekten auch. Wie gesagt, Postboot für Postbote.
2: Eine weitere wichtige Grundlage des Augsburger Dialekts bildet das Wort ge oder gell. In Norddeutschland würde man vielleicht ne nutzen. In Augsburg heißt es dagegen, das war eine ganz schön wilde Feier. Gell? Außerdem heißt es in Augsburg natürlich Dreiviertel statt Viertel. Das hat der Augsburger Dialekt mit dem Fränkischen und dem Bayerischen gemeinsam. Ist ja auch logisch. Viertel, halb, dreiviertel, ganz. Wie ihr seht, habe ich als gebürtige Fränkin jetzt mal mit meiner Mundart übernommen. Und ihr könnt euch mal überlegen, wie ihr das findet. In Deutschland gibt es eigentlich gar keine wirkliche Standardsprache, wie in England oder Frankreich. Luther stellte im 16. Jahrhundert eine künstliche Schriftsprache her, weil die Dialekte in Deutschland so unterschiedlich waren, dass auch die Gelehrten in Deutschland sich untereinander kaum verstanden haben. Und damit die Gelehrten kommunizieren konnten, hat Luther eine Art künstliche Schriftsprache entworfen. Eine Mischung aus ostmitteldeutscher und oberdeutscher Dialekte, die dann überall gut verstanden wurde. Dieses Schriftdeutsch wurde dadurch zur Sprache der Belesenen und Menschen, die wenig lasen oder die einfach weit weg vom ostmitteldeutschen Sprachraum oder vom oberdeutschen Sprachraum wohnten, wirkten dann schnell ungebildet und daher bekamen Dialekte einen schlechten Ruf. Eigentlich zu Unrecht. Dialektsprechen hat Vorteile. Es erhöht angeblich die kognitiven Fähigkeiten bei Kindern, weil Kinder zwei Sprachsysteme lernen müssen und die auch getrennt voneinander anwenden müssen und das trainiert die kognitiven Fähigkeiten. Außerdem schafft Dialektsprechen Verbundenheit und ist einfach die Sprache, mit der man Emotionen am schönsten ausdrücken kann, oder? Gäh?
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Ihr hört Radio Augsburg heute am Dienstag. Es geht in Richtung Feierabend. Auf den freuen wir uns natürlich. Und das mit ganz vielen Infos aus Augsburg und aus der Region. Es geht unter anderem um eine Nördlinger Stadtmauer, die jetzt gefunden worden ist. Alte Teile, rund 700 Jahre ist diese Mauer alt. Dazu gleich mehr bei uns in den Nachrichten. Und ja, die Polizei sucht nach einem Mann, der mit einer Horrormaske ein Mädchen wohl bedroht hat. Auch dazu gleich mehr bei uns in den Nachrichten um 9:30.

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1: Ich bin Roland Stengel. Nach einem mutmaßlichen Raubdelikt im Augsburger Univiertel hat es heute gegen Mittag einen größeren Polizeieinsatz gegeben. Eine Person ist dabei festgenommen worden. Dabei gaben die Einsatzkräfte einen Warnschuss in den Boden ab. Verletzt wurde niemand. Eine Gefahr für die Bevölkerung bestand nicht. Heute in einem Jahr sollte eigentlich der Perlachturm in Augsburg öffnen. Doch daraus wird jetzt erstmal nichts. Die für heute in einem Jahr geplante Wiedereröffnung ist erstmal vom Tisch. Baureferent Steffen Kercher gegenüber Radio Augsburg.
2: Aktuell werden Mauerwerksdurchbrüche zur Stollentreppe gemacht, dass sie eine neue Eingangssituation haben. Zum Zweiten werden Treppenauflager gerade ausgearbeitet, weil wir eine komplett neue Stahltreppe einbringen wollen. Aber wir müssen tatsächlich im Pavillon das Datum aktualisieren, weil wir hatten durch die Insolvenz einer Firma und drei weitere Themen, haben wir eine Zeitverzögerung und wir schaffen es nicht direkt über die Winterphase oder vor der Winterphase fertig zu werden.
1: Frühestens im Frühjahr 2028 soll der Perlachturm wieder für Besucher öffnen. Bis dahin bleibt uns die Ansicht über Augsburg verwehrt. Die neue Johann-Strauß-Grundschule in Augsburg-Hauenstetten soll im Frühjahr 2027 bezogen werden. Ursprünglich war der Einzug bereits zum Schuljahresbeginn geplant. Wegen Verzögerungen auf der Baustelle, unter anderem durch Diebstähle, wurde der Termin verschoben. Im neuen Schulgebäude entstehen außerdem zwei städtische Orte mit insgesamt 200 Plätzen. Das Personal dafür soll ab Herbst eingestellt werden. In Augsburg steht die zweite Shoppingnacht an. Am Freitag haben viele Geschäfte in der Innenstadt bis 22 Uhr geöffnet. Nachdem die erste Einkaufsnacht im März eher enttäuschend verlief, gibt es diesmal mehr Programm. In der Steingasse treten unter anderem Stelzenläufer, Hula-Hop-Künstler und Straßenmusiker auf. Auch die City-Galerie plant zum 25. Jubiläum Aktionen und Gewinnspiele. Gleichzeitig findet die lange Nacht der Demokratie statt. Die Organisatoren hoffen, damit mehr Menschen in die Innenstadt zu locken. Die Polizei in Augsburg ermittelt nach einem Vorfall im Riespark. Am Samstagabend gegen 20.30 Uhr soll ein bislang unbekannter Mann mit einer Horrormaske zwei 12-jährige Mädchen in bedrohlicher Weise angesprochen haben. Die Mädchen liefen davon, der Mann rannte ihnen kurz hinterher und verschwand anschließend. Der Täter trug neben der Maske eine schwarze Kapuzenjacke und eine schwarze Jogginghose. Er ist etwa 1,75 Meter groß und schlank. Die beiden Mädchen blieben unverletzt. Die Polizei bittet jetzt um Hinweise. In Nördlingen wurde bei Bauarbeiten ein Teil einer ganz alten Nördlinger Stadtmauer gefunden. Archäologen bezeichnen es als Jackpot, dass diese Überreste der vermutlich ersten Stadtmauer Nördlingens aus dem frühen Mittelalter gefunden wurden. Die bisher bekannten Überreste der Nördlinger Stadtmauer, die noch in Nördlingen zu sehen sind, sind aus der Stauferzeit, also aus dem 12. Jahrhundert. Jetzt also eine, die noch mal rund 700 Jahre älter ist, teils noch aus Holz ist, das sich im feuchten Boden erhalten hat. Morgen hat zum letzten Mal die Dekokette Depot geöffnet, dann machen auch die Filialen in Augsburg und Aichach zu. Grund ist die Insolvenz des Betreibers, für Kunden läuft bereits der Abverkauf, die Marke Depot soll allerdings weiter bestehen. Inhaber Christian Gries plant einen Neustart mit weniger Filialen und weniger Personal. Ob einzelne Standorte hier in der Region erhalten bleiben, ist noch offen. 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
3: Die Temperaturen, die klettern heute in Augsburg noch bis auf 23 Grad. Dazu gibt's größtenteils blauen Himmel und Sonnenschein. Und es bleibt trocken in der Nacht genauso. In der Nacht fallen die Werte bis auf 9 Grad. Und morgen am Mittwoch, da gibt's auch wieder Sonnenschein. Ein paar mehr Wölkchen ziehen noch durch. Erst am Freitag wird dann das Wetter etwas regnerischer, aber auch nur kurz.
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4: Immer aktuell, dank KI. Auf der B17 und B300 in Richtung Augsburg staut es sich zwischen Göggingen Süd, Hauenstetten und Leitershofen-Fersee Süd auf 4 Kilometer. Zwischen Inningen und Leitershofen-Fersee Süd auf 5 Kilometer. Zwischen Göggingen, Ausfahrt Gabelsberger Straße und Stadt Bergen ist nach einem Unfall der rechte Fahrstreifen besperrt.
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4: Geblitzt wird auf der AIC 25, am Bressüring bei Friedberg, in der Axtstraße in Petersdorf sowie in der Konrad-Kopp-Straße in Neusess. Habt ihr noch was gesehen? Schickt uns gerne eine WhatsApp ins Studio an die 0821 50 242 26.
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0: Ihr hört Radio Augsburg. Schön, dass ihr dabei seid.
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0: In Göggingen, im Luftbad, entsteht derzeit ein neues Beachvolleyballfeld. Auszubildende des Städtischen Amts für Grünordnung erneuern das alte, kaum noch genutzte Feld und füllen es erstmals mit Sand. Zusätzlich entsteht direkt daneben eine Boccia-Bahn. Fertig sein soll alles voraussichtlich Anfang bis Mitte Oktober. Die Stadt investiert rund 14.000 Euro in die beiden Anlagen. So, und können wir vielleicht noch drüber sprechen, wie schön das Wort Luftbad ist? Aus welchem Jahrzehnt kommt denn das? Das ist genauso wie Sommerbad oder Luftkurort. Im Luftbad Göggingen, es ist so luftig. Mir ist heute so blumerant zumut.
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1: Ich bin Veronika Götz. In Gessertshausen ist heute Morgen ein Schulbus mit einem Auto zusammengestoßen. Der Autofahrer hatte eine rote Ampel übersehen. Keine Schulkinder oder andere Personen wurden verletzt. Es entstand allerdings erheblicher Sachschaden. Beim Bus ist unter anderem die Vorderachse gebrochen. Am Freitag ist die zweite Shoppingnacht in Augsburg. Bis 22 Uhr können Besucher in der Stadt einkaufen. Im März war die erste Shoppingnacht ein mäßiger Erfolg. Bei der Shoppingnacht diesen Freitag gibt es daher ein kleines Rahmenprogramm. Und damit zu mehr Nachrichten aus Bayern, Deutschland und der Welt.
2: Ich bin Oliver Urbanke. EU-Bürgerinnen und Bürger haben 2024 gut 130 Kilogramm Lebensmittel pro Kopf weggeworfen. Das zeigt eine neue Statistik von Eurostat. Insgesamt sind so knapp 58 Millionen Tonnen Abfall entstanden. Das ist etwas mehr als im Vorjahr. Mehr als die Hälfte des Mülls fällt in privaten Haushalten an. Gut 10% entsteht in Restaurants und bei Lieferservices. Die EU reagiert mit einer neuen Richtlinie. Bis in 4 Jahren soll bei Herstellung und Verarbeitung 10% weniger Müll anfallen. Nach dem Hackerangriff auf die LMU München sind rund 600.000 Datensätze von Studierenden betroffen. Laut Universität reichen die betroffenen Immatrikulationsdaten teils 50 Jahre zurück. Je nach Alter enthalten sie auch Bankdaten oder Sozialversicherungsnummern. Hinweise auf Missbrauch gibt es bisher nicht. Das Vorlesungsverzeichnis soll ab morgen wieder erreichbar sein. Die Deutsche Umwelthilfe hat eine Verfassungsbeschwerde gegen das neue Heizungsgesetz eingereicht. Man gehe dabei gemeinsam mit mehreren Mieterinnen und Mietern vor. Das im Juli vom Bundestag beschlossene Gesetz verstoße gegen die im Grundgesetz festgelegte Verpflichtung zum Klimaschutz und der Sicherung der natürlichen Lebensgrundlagen. Sind Rabatt-Apps von Supermarktketten unfair? Diese Frage bleibt erstmal ungeklärt. Das Oberlandesgericht in Brandenburg an der Havel hat die Klage von Verbraucherschützern gegen Lidl zurückgewiesen. Nicht zuständig, hieß es in der Begründung. Die Verbraucherzentrale hatte angeprangert, dass Rabatt-Apps diskriminierend für ältere und behinderte Menschen sei. Diese würden benachteiligt werden, sie hätten oft auch nicht die entsprechenden Geräte. Während die DFB-Männer sich auf das nächste Spiel in der Fußball-Nations League gegen Serbien am Donnerstag vorbereiten, hat Christian Wück heute seinen Kader in der Frauennationalmannschaft nominiert. Für die Testspiele gegen Australien und Japan sind unter anderem Kapitänin Julia Gwin und Clara Bühl vom FC Bayern dabei. Vizemeister Wolfsburg stellt unter anderem Janina Minge ab.
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3: Die Temperaturen heute Nacht, die sinken in Augsburg und in der Region auf etwa 10 Grad. Und die Aussichten für die nächsten Tage, die können sich eigentlich sehen lassen. Auch morgen ganz viel Sonnenschein hier in Augsburg und in der Region von früh bis spät bei Temperaturen um die 23 Grad. Am Donnerstag gibt es ein paar Wolken. Die Temperaturen, die ändern sich kaum.
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4: Immer aktuell dank KI. Auf der B17 und der B300 von Landsberg Richtung Augsburg zwischen Inningen und Göggingen Ost an der Ausfahrt Eichleitner Straße in Augsburg 4 Kilometer Stau. Auf der B17 von Augsburg Richtung Landsberg zwischen Augsburg und dem Bismarcktunnel in Stadtbergen 4 Kilometer Stau mit bis zu 32 Minuten Zeitverlust. Sowie zwischen Oberhausen und der B300 Zentrum Kriegshaber Süd in Augsburg 4 Kilometer Stau mit bis zu 25 Minuten Zeitverlust.
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4: Auf der AIC 25 sowie am Bressuierring bei Friedberg und in der Konrad-Kopp-Straße in Neuses. 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

0: was für gute Musik bei Radio Augsburg und was für Ausflugswetter in Augsburg und der Region, was könnte man unternehmen? Ein bisschen Natur, ein bisschen Kultur, ein bisschen Sport, ein bisschen Essen, all das gibt's im Kloster Irsee.
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0: Die ehemalige Benediktinerabtei Kloster Irsee in der Nähe von Kaufbeuren ist heute ein Tagungs- und Bildungszentrum des Bezirks Schwaben. Neben der wunderschönen Rokokokirche im Kloster, heute eine Pfarrkirche mit seiner goldenen Schiffskanzel, kann man auch die ganze Klosteranlage besichtigen. Dabei sticht vor allem das dreiachsige Treppenhaus heraus. Außerdem kann man auch die stattliche Klosteranlage mit den vier Flügeln umrunden und in den Klostergarten. Oder man wandert gleich auf einem längeren Rundweg von und nach Kloster Irsee. Da gibt es zum Beispiel die sogenannte Alpenblickrunde. 18 Kilometer lang, meist geradeaus. Und wie der Name schon sagt, bietet sie einen tollen Blick auf die Allgäuer und auch die Ammergauer Alpen, die Tannheimer Gipfel bis zum Karwendel und dem Wettersteingebirge. Sogar die Zugspitze kann man mit etwas Glück sehen. Nach oder vor dieser Wanderung kann man dann in der Klosterbrauerei im Kloster Irsee zum Mittag oder Abendessen. Nach Kloster Irsee kommt man mit dem Auto oder mit dem Zug von Augsburg über Landsberg am Lech nach Kaufbeuren und von dort mit dem Bus 10 Minuten nach Kloster Irsee.
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Ihr hört Radio Augsburg heute am Dienstag. Es geht in Richtung Feierabend. Auf den freuen wir uns natürlich. Und das mit ganz vielen Infos aus Augsburg und aus der Region. Es geht unter anderem um eine Nördlinger Stadtmauer, die jetzt gefunden worden ist. Alte Teile, rund 700 Jahre ist diese Mauer alt. Dazu gleich mehr bei uns in den Nachrichten. Und ja, die Polizei sucht nach einem Mann, der mit einer Horrormaske ein Mädchen wohl bedroht hat. Auch dazu gleich mehr bei uns in den Nachrichten um halb.

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1: Ich bin Roland Stingel. Nach einem mutmaßlichen Raubdelikt im Augsburger Univiertel hat es heute gegen Mittag einen größeren Polizeieinsatz gegeben. Eine Person ist dabei festgenommen worden. Dabei gaben die Einsatzkräfte einen Warnschuss in den Boden ab. Verletzt wurde niemand. Eine Gefahr für die Bevölkerung bestand nicht. Heute in einem Jahr sollte eigentlich der Perlachturm in Augsburg öffnen. Doch daraus wird jetzt erstmal nichts. Die für heute in einem Jahr geplante Wiedereröffnung ist erstmal vom Tisch. Baureferent Steffen Kercher gegenüber Radio Augsburg.
2: Aktuell werden Mauerwerksdurchbrüche zur Stollentreppe gemacht, dass sie eine neue Eingangssituation haben. Zum Zweiten werden Treppenauflager gerade ausgearbeitet, weil wir eine komplett neue Stahltreppe einbringen wollen. Aber wir müssen tatsächlich im Pavillon das Datum aktualisieren, weil wir hatten durch die Insolvenz einer Firma und drei weitere Themen, haben wir eine Zeitverzögerung und wir schaffen es nicht direkt über die Winterphase oder vor der Winterphase fertig zu werden.
1: Frühestens im Frühjahr 2028 soll der Perlachturm wieder für Besucher öffnen. Bis dahin bleibt uns die Ansicht über Augsburg verwehrt. Die neue Johann-Strauß-Grundschule in Augsburg-Hauenstetten soll im Frühjahr 2027 bezogen werden. Ursprünglich war der Einzug bereits zum Schuljahresbeginn geplant. Wegen Verzögerungen auf der Baustelle, unter anderem durch Diebstähle, wurde der Termin verschoben. Im neuen Schulgebäude entstehen außerdem zwei städtische Orte mit insgesamt 200 Plätzen. Das Personal dafür soll ab Herbst eingestellt werden. In Augsburg steht die zweite Shoppingnacht an. Am Freitag haben viele Geschäfte in der Innenstadt bis 22 Uhr geöffnet. Nachdem die erste Einkaufsnacht im März eher enttäuschend verlief, gibt es diesmal mehr Programm. In der Steingasse treten unter anderem Stelzenläufer, Hula-Hop-Künstler und Straßenmusiker auf. Auch die City-Galerie plant zum 25. Jubiläum Aktionen und Gewinnspiele. Gleichzeitig findet die lange Nacht der Demokratie statt. Die Organisatoren hoffen, damit mehr Menschen in die Innenstadt zu locken. Die Polizei in Augsburg ermittelt nach einem Vorfall im Reespark. Am Samstagabend gegen 20.30 Uhr soll ein bislang unbekannter Mann mit einer Horrormaske zwei 12-jährige Mädchen in bedrohlicher Weise angesprochen haben. Die Mädchen liefen davon, der Mann rannte ihnen kurz hinterher und verschwand anschließend. Der Täter trug neben der Maske eine schwarze Kapuzenjacke und eine schwarze Jogginghose. Er ist etwa 1,75 Meter groß und schlank. Die beiden Mädchen blieben unverletzt. Die Polizei bittet jetzt um Hinweise. In Nördlingen wurde bei Bauarbeiten ein Teil einer ganz alten Nördlinger Stadtmauer gefunden. Archäologen bezeichnen es als Jackpot, dass diese Überreste der vermutlich ersten Stadtmauer Nördlingens aus dem frühen Mittelalter gefunden wurden. Die bisher bekannten Überreste der Nördlinger Stadtmauer, die noch in Nördlingen zu sehen sind, sind aus der Stauferzeit, also aus dem 12. Jahrhundert. Jetzt also eine, die noch mal rund 700 Jahre älter ist, teils noch aus Holz ist, das sich im feuchten Boden erhalten hat. Morgen hat zum letzten Mal die Dekokette Depot geöffnet. Dann machen auch die Filialen in Augsburg und Aichach zu. Grund ist die Insolvenz des Betreibers. Für Kunden läuft bereits der Abverkauf. Die Marke Depot soll allerdings weiter bestehen. Inhaber Christian Gries plant einen Neustart mit weniger Filialen und weniger Personal. Ob einzelne Standorte hier in der Region erhalten bleiben, ist noch offen. 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Die Temperaturen heute Nacht, die sinken in Augsburg und in der Region auf etwa 10 Grad. Und die Aussichten für die nächsten Tage, die können sich eigentlich sehen lassen. Auch morgen ganz viel Sonnenschein hier in Augsburg und in der Region von früh bis spät bei Temperaturen um die 23 Grad. Am Donnerstag gibt es ein paar Wolken, die Temperaturen, die ändern sich kaum.
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3: Immer aktuell dank KI. Auf der B17 und der B300 in Richtung Augsburg zwischen Inningen und Görgingen Ost an der Ausfahrt Eichleitner Straße in Augsburg 4 Kilometer Stau.
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3: Geblitzt wird in der Lechhauenstraße in Rehling, auf der AIC 25 bei Friedberg, am Bressuierring in Friedberg, in der Konrad-Kopp-Straße in Neuses sowie in der Lechstraße in Königsbrunn. Habt ihr noch was gesehen? Schickt uns gerne eine WhatsApp ins Studio an die 0821 50 242 26.
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0: Ihr hört Radio Augsburg, wir haben die Beats. Ja, und Beat ist schon das Stichwort. In der Augsburger Schrannenstraße in der Innenstadt ist endlich wieder Ruhe eingekehrt. Tagelang hatte ein rätselhaftes Wummern die Bewohner genervt, sogar nachts. Die Ursache ist nicht hundertprozentig geklärt, aber der Verdacht fällt auf einen defekten Basslautsprecher in einer Nachbarwohnung. Der hatte sich offenbar immer wieder selbst ein- und ausgeschaltet. Ach du Schreck. Seit auf jeden Fall der Basslautsprecher vom Strom ist, herrscht wieder Ruhe und das ist für die Anwohner vermutlich die wichtigste Nachricht und eine richtig gute Nachricht.
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1: Ich bin Veronika Götz. Im Herbst steigt die Gefahr von Wildunfällen deutlich. Besonders viele Wildunfälle passieren im Landkreis Donau-Ries. Springt ein Reh auf die Fahrbahn, rät die Polizei dazu, das Lenkrad festzuhalten und weiter geradeaus zu fahren, dazu stark abzubremsen und wenn möglich abzublenden. Der Landkreis Augsburg sucht wieder verdiente Sportler, die im Landkreis wohnen oder dort in einem Sportverein sind und die für ihre Leistungen geehrt werden sollten. Noch bis zum 1. Dezember können alle Bürgervereine oder Kommunen Vorschläge einreichen. Und damit zu mehr Nachrichten aus Bayern, Deutschland und der Welt.
2: Ich bin Oliver Urbanke. Die OECD sieht trotz schwacher PISA-Ergebnisse Fortschritte im deutschen Bildungssystem. Laut dem Bericht Bildung auf einen Blick 2026 erreichen inzwischen 41% der jungen Leute einen Hochschul- oder höheren Berufsabschluss, 11 Prozentpunkte mehr als noch vor 10 Jahren. Fast jeder Fünfte in Deutschland lebt im Osten, vererbt wird da aber kaum etwas. Das zeigen aktuelle Zahlen des Statistischen Bundesamts. Letztes Jahr sind nur 5% aller versteuerten Erbschaften und Schenkungen dort gelandet. Der Rest, 142,5 Milliarden Euro, fließt in den Westen. Statistiker sehen dafür 2 Gründe. Menschen in der DDR konnten kaum Ersparnisse aufbauen und die Löhne im Osten sind weiter niedrig. Betrachtet werden nur die Schenkungen und Erbschaften, die groß genug sind, um versteuert zu werden. Der Deutsche Schulpreis geht in diesem Jahr nach Hessen. Bundeskanzler Merz hat den mit 100.000 Euro dotierten Hauptpreis der Bertha-von-Suttner-Schule im Möhrenfeld-Walldorf bei Frankfurt überreicht. An der Gesamtschule unterrichten 250 Lehrkräfte über 2.000 Schülerinnen und Schüler. Weitere Auszeichnungen im Wert von 30.000 Euro gingen an Schulen in mehreren Bundesländern, darunter Bayern und Baden-Württemberg. Deutschland tritt im weltweiten Innovationsranking auf der Stelle. Die Organisation für geistiges Eigentum der Vereinten Nationen sieht die Bundesrepublik wie schon letztes Jahr auf Platz 11. Von 2022 bis 2024 schaffte Deutschland es mit Rang 8 noch in die Top 10. Stark ist Deutschland bei Forschung und Ingenieursabsolventen, schwach dagegen bei digitalen Technologien. Der September diesen Jahres gehört zu den 10 wärmsten seit 145 Jahren. Im Schnitt waren es 15,9 Grad. Besonders auffällig die Trockenheit. Im Südwesten Deutschlands sind teilweise weniger als 5 Liter Regen pro Quadratmeter gefallen, bundesweit knapp 40 Liter. Das ist über ein Drittel weniger als im Vergleichszeitraum 1961 bis 90.
0: 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Und jetzt zum Wetter.
3: Die Temperaturen heute Nacht, die sinken in Augsburg und in der Region auf etwa 10 Grad. Und die Aussichten für die nächsten Tage, die können sich eigentlich sehen lassen. Auch morgen ganz viel Sonnenschein hier in Augsburg und in der Region von früh bis spät bei Temperaturen um die 23 Grad. Am Donnerstag gibt es ein paar Wolken. Die Temperaturen, die ändern sich kaum.
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4: Immer aktuell dank KI. Alles frei auf den Straßen, keine Staus oder Verkehrsbehinderungen in der Region.
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4: In der Lechhaunstraße in Rehling, auf der AIC 25 und am Bressüring in Friedberg sowie in der Konrad-Korb-Straße in Neuses. 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
2: Früher hieß es gern mal, es ist unfein, Dialekt zu sprechen. In der Schule hieß es das zum Beispiel. Und dann die Medien mit dem Standarddeutsch. Na, Moment mal. Wieso spreche ich das eigentlich? Ich lasse den Text im Augsburger Dialekt sprechen.
3: In der Schule hieß es früher gern mal, es ist unfein, Dialekt zu sprechen. Die Medien mit ihrem Standarddeutsch sind auch ein bisschen schuld. Und auch die vielen Zuzogenen aus dem In- und Ausland verwässern zunehmend den regionalen Dialekt, auch in und um Augsburg. Dabei gibt's in Deutschland kaum noch richtige Dialekte, eher Färbungen. Färbungen, Dialekt, wie sprechen die Augsburger?
2: Und ich bin's wieder. Also, wie sprechen die Augsburger? Das SCH-Prinzip. Harte Konsonanten oder Lautkombinationen werden oft weich gesprochen oder mit einem Sch versehen. Also?
3: Aus Augsburg wird zum Beispiel Augsburg. Aus Steinig wird Steunern.
2: Weiche Konsonanten. Harte Laute wie TPK klingen im Fluss oft weicher.
3: Zum Beispiel Postboot für Postbote.
2: Weglassen von Endungen. Das E am Wortende wird im gesprochenen Alltag gerne verschluckt.
3: Wie in vielen süddeutschen Dialekten auch. Wie gesagt, Postboot für Postbote.
2: Eine weitere wichtige Grundlage des Augsburger Dialekts bildet das Wort ge oder gell. In Norddeutschland würde man vielleicht ne nutzen. In Augsburg heißt es dagegen, das war eine ganz schön wilde Feier. Gell? Außerdem heißt es in Augsburg natürlich Dreiviertel statt Viertel. Das hat der Augsburger Dialekt mit dem Fränkischen und dem Bayerischen gemeinsam. Ist ja auch logisch. Viertel, halb, Dreiviertel, ganz. Wie ihr seht, habe ich als gebürtige Fränkin jetzt mal mit meiner Mundart übernommen. Und ihr könnt euch mal überlegen, wie ihr das findet. In Deutschland gibt es eigentlich gar keine wirkliche Standardsprache, wie in England oder Frankreich. Luther stellte im 16. Jahrhundert eine künstliche Schriftsprache her, weil die Dialekte in Deutschland so unterschiedlich waren, dass auch die Gelehrten in Deutschland sich untereinander kaum verstanden haben. Und damit die Gelehrten kommunizieren konnten, hat Luther eine Art künstliche Schriftsprache entworfen. Eine Mischung aus ostmitteldeutscher und oberdeutscher Dialekte, die dann überall gut verstanden wurde. Dieses Schriftdeutsch wurde dadurch zur Sprache der Belesenen und Menschen, die wenig lasen oder die einfach weit weg vom ostmitteldeutschen Sprachraum oder vom oberdeutschen Sprachraum wohnten, wirkten dann schnell ungebildet und daher bekamen Dialekte einen schlechten Ruf. Eigentlich zu Unrecht. Dialektsprechen hat Vorteile. Es erhöht angeblich die kognitiven Fähigkeiten bei Kindern, weil Kinder zwei Sprachsysteme lernen müssen und die auch getrennt voneinander anwenden müssen und das trainiert die kognitiven Fähigkeiten. Außerdem schafft Dialektsprechen Verbundenheit und ist einfach die Sprache, mit der man Emotionen am schönsten ausdrücken kann, oder? Gä?
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Ihr hört Radio Augsburg heute am Dienstag. Es geht in Richtung Feierabend. Auf den freuen wir uns natürlich. Und das mit ganz vielen Infos aus Augsburg und aus der Region. Es geht unter anderem um eine Nördlinger Stadtmauer, die jetzt gefunden worden ist. Alte Teile, rund 700 Jahre ist diese Mauer alt. Dazu gleich mehr bei uns in den Nachrichten. Und ja, die Polizei sucht nach einem Mann, der mit einer Horrormaske ein Mädchen wohl bedroht hat. Auch dazu gleich mehr bei uns in den Nachrichten um 12:30.

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1: Ich bin Roland Stingel. Nach einem mutmaßlichen Raubdelikt im Augsburger Univiertel hat es heute gegen Mittag einen größeren Polizeieinsatz gegeben. Eine Person ist dabei festgenommen worden. Dabei gaben die Einsatzkräfte einen Warnschuss in den Boden ab. Verletzt wurde niemand. Eine Gefahr für die Bevölkerung bestand nicht. Heute in einem Jahr sollte eigentlich der Perlachturm in Augsburg öffnen. Doch daraus wird jetzt erstmal nichts. Die für heute in einem Jahr geplante Wiedereröffnung ist erstmal vom Tisch. Baureferent Steffen Kercher gegenüber Radio Augsburg.
2: Aktuell werden Mauerwerksdurchbrüche zur Stollentreppe gemacht, dass sie eine neue Eingangssituation haben. Zum Zweiten werden Treppenauflager gerade ausgearbeitet, weil wir eine komplett neue Stahltreppe einbringen wollen. Aber wir müssen tatsächlich im Pavillon das Datum aktualisieren, weil wir hatten durch die Insolvenz einer Firma und drei weitere Themen, haben wir eine Zeitverzögerung und wir schaffen es nicht direkt über die Winterphase oder vor der Winterphase fertig zu werden.
1: Frühestens im Frühjahr 2028 soll der Perlachturm wieder für Besucher öffnen. Bis dahin bleibt uns die Ansicht über Augsburg verwehrt. Die neue Johann-Strauß-Grundschule in Augsburg-Hauenstetten soll im Frühjahr 2027 bezogen werden. Ursprünglich war der Einzug bereits zum Schuljahresbeginn geplant. Wegen Verzögerungen auf der Baustelle, unter anderem durch Diebstähle, wurde der Termin verschoben. Im neuen Schulgebäude entstehen außerdem zwei städtische Orte mit insgesamt 200 Plätzen. Das Personal dafür soll ab Herbst eingestellt werden. In Augsburg steht die zweite Shoppingnacht an. Am Freitag haben viele Geschäfte in der Innenstadt bis 22 Uhr geöffnet. Nachdem die erste Einkaufsnacht im März eher enttäuschend verlief, gibt es diesmal mehr Programm. In der Steingasse treten unter anderem Stelzenläufer, Hula-Hop-Künstler und Straßenmusiker auf. Auch die City-Galerie plant zum 25. Jubiläum Aktionen und Gewinnspiele. Gleichzeitig findet die lange Nacht der Demokratie statt. Die Organisatoren hoffen, damit mehr Menschen in die Innenstadt zu locken. Die Polizei in Augsburg ermittelt nach einem Vorfall im Reespark. Am Samstagabend gegen 20.30 Uhr soll ein bislang unbekannter Mann mit einer Horrormaske zwei 12-jährige Mädchen in bedrohlicher Weise angesprochen haben. Die Mädchen liefen davon, der Mann rannte ihnen kurz hinterher und verschwand anschließend. Der Täter trug neben der Maske eine schwarze Kapuzenjacke und eine schwarze Jogginghose. Er ist etwa 1,75 Meter groß und schlank. Die beiden Mädchen blieben unverletzt. Die Polizei bittet jetzt um Hinweise. In Nördlingen wurde bei Bauarbeiten ein Teil einer ganz alten Nördlinger Stadtmauer gefunden. Archäologen bezeichnen es als Jackpot, dass diese Überreste der vermutlich ersten Stadtmauer Nördlingens aus dem frühen Mittelalter gefunden wurden. Die bisher bekannten Überreste der Nördlinger Stadtmauer, die noch in Nördlingen zu sehen sind, sind aus der Stauferzeit, also aus dem 12. Jahrhundert. Jetzt also eine, die noch mal rund 700 Jahre älter ist, teils noch aus Holz ist, das sich im feuchten Boden erhalten hat. Morgen hat zum letzten Mal die Dekokette Depot geöffnet. Dann machen auch die Filialen in Augsburg und Aichach zu. Grund ist die Insolvenz des Betreibers. Für Kunden läuft bereits der Abverkauf. Die Marke Depot soll allerdings weiter bestehen. Inhaber Christian Gries plant einen Neustart mit weniger Filialen und weniger Personal. Ob einzelne Standorte hier in der Region erhalten bleiben, ist noch offen. 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Die Temperaturen heute Nacht, die sinken in Augsburg und in der Region auf etwa 10 Grad. Und die Aussichten für die nächsten Tage, die können sich eigentlich sehen lassen. Auch morgen ganz viel Sonnenschein hier in Augsburg und in der Region von früh bis spät bei Temperaturen um die 23 Grad. Am Donnerstag gibt es ein paar Wolken, die Temperaturen, die ändern sich kaum.
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3: Immer aktuell, dank KI. Uns liegen im Moment keine Staus oder Behinderungen vor.
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3: In der Friedberger Straße in Augsburg und in der Lechauenstraße in Rehling. Auf der AIC 25 sowie am Bressürring in Friedberg. 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
1: Ich bin Gregor Jose Moser. Die Deutsche Umwelthilfe hat Verfassungsbeschwerde gegen das neue Heizungsgesetz eingelegt, gemeinsam mit mehreren Mietern. Die Organisation argumentiert, das Gesetz verstoße gegen die im Grundgesetz verankerte Klimaschutzpflicht. Das Gesetz erlaubt weiterhin neue Gas- und Ölheizungen, wenn sie ab 2029 einen steigenden Anteil CO2-neutraler Brennstoffe nutzen. Die Vorgabe von 65% erneuerbarer Energien aus dem früheren Heizungsgesetz gibt es nicht mehr. Jeder achte Krebsfall weltweit entsteht durch eine Infektion. Das zeigt eine neue Studie der Internationalen Agentur für Krebsforschung. Laut Weltgesundheitsorganisation konnten im Jahr 2024 rund 2,3 Millionen Fälle damit in Verbindung gebracht werden. Allein das Bakterium Helicobacter pylori, das die Magenschleimhaut schädigt, ist demnach für etwa 760.000 Krebsfälle verantwortlich. Immer weniger Kinder werden in Kitas und der Tagespflege betreut und das hat einen einfachen Grund. Mehr von Thomas Bleskin.
2: Für die rückläufige Entwicklung sind nach Angaben des Statistischen Bundesamts vor allem gesunkene Geburtenzahlen verantwortlich. Eltern lassen ihre Kleinen also nicht plötzlich seltener betreuen. Es gibt schlicht weniger Kinder in diesem Alter. Die Betreuungsquote bei den unter Dreijährigen ist nur minimal gesunken. Das macht sich inzwischen auch bei den Einrichtungen bemerkbar. Erstmals seit Beginn der Statistik vor 20 Jahren ist die Zahl der Kitas leicht zurückgegangen.
1: Während die DFB-Männer sich auf das nächste Spiel in der Fußball-Nations League gegen Serbien übermorgen vorbereiten, hat Christian Wück heute seinen Kader für die Frauennationalmannschaft nominiert. Für die Testspiele gegen Australien und Japan sind unter anderem Kapitänin Julia Gwin und Clara Bühl vom FC Bayern dabei. Nicht nominiert ist DFB-Stammtorhüterin Ann-Kathrin Berger. Sie pausiert nach Absprache.
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3: Die Temperaturen heute Nacht, die sinken in Augsburg und in der Region auf etwa 10 Grad. Und die Aussichten für die nächsten Tage, die können sich eigentlich sehen lassen. Auch morgen ganz viel Sonnenschein hier in Augsburg und in der Region von früh bis spät bei Temperaturen um die 23 Grad. Am Donnerstag gibt es ein paar Wolken. Die Temperaturen, die ändern sich kaum.
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4: Immer aktuell dank KI. Uns liegen im Moment keine Staus und Behinderungen vor.
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4: In der Lechauenstraße in Rehling und auf der AIC 25 bei Friedberg. Seht ihr Staus und Blitzer, meldet sie gerne unter der 0821 50 242 26.
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1: Die Temperaturen heute Nacht, die sinken in Augsburg und in der Region auf etwa 10 Grad. Und die Aussichten für die nächsten Tage, die können sich eigentlich sehen lassen. Auch morgen ganz viel Sonnenschein hier in Augsburg und in der Region von früh bis spät bei Temperaturen um die 23 Grad. Am Donnerstag gibt es ein paar Wolken, die Temperaturen, die ändern sich kaum.
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2: Immer aktuell, dank KI. Die Polizei meldet derzeit keine Verkehrsbehinderungen in Augsburg und der Region.
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2: Geblitzt wird in der Lechauenstraße in Rehling, auf der AIC 25 bei Friedberg sowie in der Parkstraße in Neuses. Habt ihr noch was gesehen? Schickt uns gerne eine WhatsApp ins Studio an die 0821 50 242 26.
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1: Ich bin Gregor Jose Moser. Zu viel Bürokratie stört nicht nur Bürger und Unternehmen, sondern auch die Menschen, die selbst in Behörden arbeiten. Das zeigt eine Umfrage unter Beschäftigten im öffentlichen Dienst. Zoeta Sovali berichtet.
2: Es fehlt jetzt nicht unbedingt am Einsatz der Beschäftigten. Die meisten beschreiben sich selbst als motiviert oder sogar sehr motiviert. Trotzdem sagt nur ein kleiner Teil, dass Projekte in den Behörden wirklich reibungslos laufen. Neben komplizierten Abläufen bremsen vor allem zu wenig Personal und zu wenig Geld eine schnelle Arbeit aus. Besonders hart trifft das Städte und Gemeinden.
1: Pro Schüler und Studentin gibt Deutschland rund 14.500 Euro im Jahr aus. Das ist mehr als der OECD-Schnitt. Trotzdem kritisiert der OECD, gemessen an der Wirtschaftskraft Deutschlands ist das zu wenig. Außerdem gibt es zu viel Unterrichtsausfall. Immerhin schaffen inzwischen 4 von 10 jungen Menschen einen Hochschul- oder höheren Berufsabschluss. Vor 10 Jahren war es nur jeder Dritte. In Ostdeutschland wird nur wenig vererbt, das zeigen aktuelle Zahlen des Statistischen Bundesamtes. Letztes Jahr sind nur 5% aller versteuerten Erbschaften und Schenkungen dort gelandet, der Rest 142,5 Milliarden Euro im Westen. Statistiker sehen dafür 2 Gründe, Menschen in der DDR konnten kaum Ersparnisse aufbauen und die Löhne im Osten sind weiter niedriger. Der Main führt wegen der Trockenheit immer weniger Wasser. Die Bezirksregierung Unterfranken hat jetzt die 2. von 3 Warnstufen ausgerufen. Betroffen ist der Main zwischen Kahl und Bamberg. Unternehmen sollen möglichst auf Wasserentnahmen verzichten. Auch die Schifffahrt ist betroffen. Schiffe werden langsamer geschleust. Es kommt zu Wartezeiten.
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3: Immer aktuell, dank KI. In Augsburg messen wir 18 Grad, in Oettingen 19 Grad. Dazu ziehen am Abend Wolken durch. Regen ist kaum ein Thema. Morgen wird es sonnig bei bis zu 25 Grad.
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3: Uns liegen im Moment keine Staus und Behinderungen vor.
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3: Geblitzt wird in der Parkstraße in Neusäß, in der Lechauenstraße in Rehling und auf der AEC 25 bei Friedberg. Radio Augsburg wünscht eine gute Fahrt.
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1: Immer aktuell, dank KI. In Augsburg messen wir 18 Grad, in Oettingen 19 Grad. Dazu ziehen am Abend Wolken durch. Regen ist kaum ein Thema. Morgen wird es sonnig bei bis zu 25 Grad.
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1: Alles frei auf den Straßen. Keine Staus oder Verkehrsbehinderungen in der Region.
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1: Geblitzt wird in der Lechaunstraße in Rehling, auf der AIC 25 bei Friedberg und in der Parkstraße in Neusäß. Alle Staus und Blitzer gibt's auch auf radioaugsburg.de und in der Radio Augsburg App. Gute Fahrt.
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1: Ich bin Gregor Jose Moser. 129 Kilo. Diese Menge an Lebensmitteln wirft jeder EU-Bürger im Schnitt pro Jahr in den Müll. Das zeigen Zahlen des Statistikamts Eurostat für das Jahr 2024. Mehr als die Hälfte aller Lebensmittelabfälle kommt aus privaten Haushalten. Gut ein Drittel des Mülls fällt bereits bei der Herstellung an. Deutschland liegt in Sachen Lebensmittelverschwendung seit Jahren etwa im EU-Durchschnitt. Was AfD-Politiker Siegmund im Wahlkampf noch ausgeschlossen hatte, soll bald Realität werden. Er möchte sich auch ohne eigene Mehrheit in Sachsen-Anhalts Landtag im Dezember zur Wahl als Ministerpräsidentenkandidat stellen. Tanja Wagner berichtet.
2: Eigentlich hatte Siegmund nur mit absoluter Mehrheit regieren wollen. Wie eine Regierung unter seiner Führung jetzt aussehen soll, sagte er nicht. Es gebe konstruktive Gespräche mit einer anderen Partei und einzelnen Abgeordneten. Das BSW schließt eine Koalition bisher aus. Aber wenn alles so läuft wie geplant, werde es eine stabile Regierung und keine klassische Minderheitsregierung geben, so Siegmund heute.
1: Der diesjährige September war mit durchschnittlichen 15,9 Grad ungewöhnlich warm, sonnig und extrem trocken. Das meldet der Deutsche Wetterdienst. Im Südwesten Deutschlands sind in den letzten 4 Wochen teilweise weniger als 5 Liter Regen pro Quadratmeter gefallen. Bundesweit waren es nur knapp 40 Liter. Das ist über ein Drittel weniger als im Vergleichszeitraum 1961 bis 1990. Diebesgut im Wert von rund 100.000 Euro hatte eine Bande auf dem Münchner Oktoberfest erbeutet. Jetzt hat die Polizei 4 Tatverdächtige festgenommen. Die Männer aus Frankreich sitzen wegen mutmaßlichen Bandendiebstahls in Untersuchungshaft. Sie sollen unter anderem Smartphones, Uhren und teure Kleidung gestohlen haben. Die Ermittler kamen der Bande auch dank Videoaufnahmen sowie Taschendiebfahndern aus Rumänien und Portugal auf die Spur.
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3: Immer aktuell, dank KI. Bei uns in Augsburg messen wir 18 Grad. In Friedberg ebenfalls 18 Grad. Dazu ist es heute Abend bedeckt. In der Region bleibt es meist trocken. Im weiteren Verlauf der Nacht lockert es gebietsweise auf. Morgen zeigen sich Sonne und Wolken im Wechsel bei bis zu 25 Grad.
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3: Alles frei auf den Straßen. Keine Staus oder Verkehrsbehinderungen in der Region.
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3: Geblitzt wird in der Lechauenstraße in Rehling und in der Parkstraße in Neuss. Alle Staus und Blitzer gibt's auch auf radioaugsburg.de und in der Radio Augsburg-App. Wir wünschen euch eine gute Fahrt.
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1: Immer aktuell, dank KI. Bei uns in Augsburg messen wir 18 Grad. In Friedberg ebenfalls 18 Grad. Dazu ist es heute Abend bedeckt. In der Region bleibt es meist trocken. Im weiteren Verlauf der Nacht lockert es gebietsweise auf. Morgen zeigen sich Sonne und Wolken im Wechsel bei bis zu 25 Grad.
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1: Ihr habt freie Fahrt. Derzeit gibt es keine Verkehrsbehinderungen.
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1: In der Lechaunstraße in Rehling und in der Parkstraße in Neusess. 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
1: Ich bin Hendrik Daum. Im Bundeskabinett wird morgen über die Vorlage für die geplante Pflegereform beraten. Die SPD fordert einen Pflegekostendeckel und sagt, Pflege dürfe kein Armutsrisiko sein. Tanja Wagner berichtet.
2: 4,4 Milliarden Euro werden bis Ende des Jahres fehlen, warnen die Pflegekassen. Um dort zu sparen, sollen unter anderem Pflegebedürftige und ihre Angehörigen künftig stärker belastet werden. Wer aber sein Leben lang gearbeitet und eingezahlt habe, müsse sich darauf verlassen können, gut versorgt zu sein, heißt es von der SPD. Die CDU lehnt Änderungen der Reform grundsätzlich ab. Aber auch dort gibt es Stimmen, die das Vorhaben von Gesundheitsminister Linnemann kritisch sehen.
1: Die Deutsche Umwelthilfe hat Verfassungsbeschwerde gegen das neue Heizungsgesetz eingelegt, gemeinsam mit mehreren Mietern. Die Organisation argumentiert, das Gesetz verstoße gegen die im Grundgesetz verankerte Klimaschutzpflicht. Das Gesetz erlaubt weiterhin neue Gas- und Ölheizungen, wenn sie ab 2029 einen steigenden Anteil CO2-neutraler Brennstoffe nutzen. Die Vorgabe von 65% erneuerbarer Energien aus dem früheren Heizungsgesetz gibt es nicht mehr. Diebesgut im Wert von rund 100.000 Euro hat eine Bande auf dem Münchner Oktoberfest erbeutet. Jetzt hat die Polizei 4 Tatverdächtige festgenommen. Die Männer aus Frankreich sitzen wegen mutmaßlichen Bandendiebstahls in Untersuchungshaft. Sie sollen unter anderem Smartphones, Uhren und teure Kleidung gestohlen haben. Die Ermittler kamen der Bande auch dank Videoaufnahmen sowie Taschendiebfahndern aus Rumänien und Portugal auf die Spur. Manchester City ist dem größten Finanzskandal der englischen Fußballgeschichte schuldig gesprochen worden. Eine unabhängige Kommission der Premier League hat den Club in allen Anklagepunkten verurteilt. Es geht um Verstöße gegen Finanzregeln zwischen 2009 und 2018. City weist die Vorwürfe zurück und will bis Freitag Berufung einlegen.
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3: Immer aktuell, dank KI. Bei uns in Augsburg messen wir 17 Grad, in Wemding 18 Grad. Dazu zeigen sich heute Abend Wolken im Wechsel. Im weiteren Verlauf ist es in der Region meist trocken. Morgen zeigt es sich nach Nebel freundlich bei bis zu 25 Grad.
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3: Aktuell liegen uns keine Verkehrsstörungen vor.
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3: Geblitzt wird in der Parkstraße in Neusäß und in der Lechaunstraße in Rehling. Radio Augsburg wünscht eine gute Fahrt.
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1: Immer aktuell, dank KI. Bei uns in Augsburg messen wir 17 Grad, in Wemding 18 Grad. Dazu zeigen sich heute Abend Wolken im Wechsel. Im weiteren Verlauf ist es in der Region meist trocken. Morgen zeigt es sich nach Nebel freundlich bei bis zu 25 Grad.
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1: Ihr habt freie Fahrt.
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1: Geblitzt wird in der Parkstraße in Neusäß und in der Lechaunstraße in Rehling. Radio Augsburg wünscht eine gute Fahrt.
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1: Ich bin Hendrik Daum. Im Bundeskabinett wird morgen über die Vorlage für die geplante Pflegereform beraten. Die SPD fordert einen Pflegekostendeckel und sagt, Pflege dürfe kein Armutsrisiko sein. Tanja Wagner berichtet.
2: 4,4 Milliarden Euro werden bis Ende des Jahres fehlen, warnen die Pflegekassen. Um dort zu sparen, sollen unter anderem Pflegebedürftige und ihre Angehörigen künftig stärker belastet werden. Wer aber sein Leben lang gearbeitet und eingezahlt habe, müsse sich darauf verlassen können, gut versorgt zu sein, heißt es von der SPD. Die CDU lehnt Änderungen der Reform grundsätzlich ab. Aber auch dort gibt es Stimmen, die das Vorhaben von Gesundheitsminister Linnemann kritisch sehen.
1: Am Münchner Flughafen ist Mitte August ein Flugzeug von Vietnam Airlines beim Start über die Piste hinausgeschossen und konnte nur knapp rechtzeitig abheben. Ein Zwischenbericht der Flugunfalluntersucher zeigt jetzt, dass die Bremsen der Boeing 787-9 während des Startvorgangs betätigt waren. Warum ist aber noch völlig unklar. Ob ein technischer Fehler vorlag oder der Pilot versehentlich auf die Bremspedale trat, lässt sich bislang nicht eindeutig sagen. Eine abschließende Analyse der Ursache wird erst im endgültigen Bericht in etwa einem Jahr erwartet. In Sachsen-Anhalt will Ulrich Siegmund im Dezember Ministerpräsident werden. Das kündigte der AfD-Politiker in Magdeburg nach einer Fraktionssitzung an. Bei der Landtagswahl am 6. September war seine Partei mit knapp 44% stärkste Kraft geworden, vor der CDU mit gut 17%. Die AfD führt derzeit Gespräche mit dem BSW zur Regierungsbildung. Die Deutsche Umwelthilfe hat Verfassungsbeschwerde gegen das neue Heizungsgesetz eingelegt. Die Organisation argumentiert, das Gesetz verstoße gegen die im Grundgesetz verankerte Klimaschutzpflicht. Das neue Heizungsgesetz erlaubt weiterhin neue Gas- und Ölheizungen, wenn sie ab 2029 einen steigenden Anteil CO2-neutraler Brennstoffe nutzen. Die Vorgabe von 65% erneuerbarer Energien aus dem früheren Heizungsgesetz gibt es nicht mehr.
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3: Immer aktuell, dank KI. In Augsburg liegen die Temperaturen aktuell bei 13 Grad, in Eichach ebenfalls bei 13 Grad. Dort ist es bedeckt und ruhig. In der Region kann sich in der Nacht örtlich Nebel bilden. Morgen gibt es einen Wechsel aus Sonne und Wolken bei bis zu 25 Grad.
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3: Alles frei auf den Straßen. Keine Staus oder Verkehrsbehinderungen in der Region.
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3: Geblitzt wird in der Hirblinger Straße in Augsburg. Seht ihr Staus und Blitzer, meldet sie gerne unter der 0821 50 242 26.
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1: Immer aktuell, dank KI. In Augsburg liegen die Temperaturen aktuell bei 13 Grad, in Aichach ebenfalls bei 13 Grad. Dort ist es bedeckt und ruhig. In der Region kann sich in der Nacht örtlich Nebel bilden. Morgen gibt es einen Wechsel aus Sonne und Wolken bei bis zu 25 Grad.
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1: Aktuell liegen uns keine Verkehrsstörungen vor.
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1: Geblitzt wird in der Hirblinger Straße in Augsburg. Seht ihr Staus und Blitzer, meldet sie gerne unter der 0821 50 242 26.
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1: Ich bin Hendrik Daum. Im Bundeskabinett wird morgen über die Vorlage für die geplante Pflegereform beraten. Die SPD fordert einen Pflegekostendeckel und sagt, Pflege dürfe kein Armutsrisiko sein. Tanja Wagner berichtet.
2: 4,4 Milliarden Euro werden bis Ende des Jahres fehlen, warnen die Pflegekassen. Um dort zu sparen, sollen unter anderem Pflegebedürftige und ihre Angehörigen künftig stärker belastet werden. Wer aber sein Leben lang gearbeitet und eingezahlt habe, müsse sich darauf verlassen können, gut versorgt zu sein, heißt es von der SPD. Die CDU lehnt Änderungen der Reform grundsätzlich ab. Aber auch dort gibt es Stimmen, die das Vorhaben von Gesundheitsminister Linnemann kritisch sehen.
1: In Sachsen-Anhalt will Ulrich Siegmund im Dezember Ministerpräsident werden. Das kündigte der AfD-Politiker in Magdeburg nach einer Fraktionssitzung an. Bei der Landtagswahl am 6. September war seine Partei mit knapp 44% stärkste Kraft geworden, vor der CDU mit gut 17%. Die AfD führt derzeit Gespräche mit dem BSW zur Regierungsbildung. Diebesgut im Wert von rund 100.000 Euro hat eine Bande auf dem Münchner Oktoberfest erbeutet. Jetzt hat die Polizei 4 Tatverdächtige festgenommen. Die Männer aus Frankreich sitzen wegen mutmaßlichen Bandendiebstahls in Untersuchungshaft. Sie sollen unter anderem Smartphones, Uhren und teure Kleidung gestohlen haben. Die Ermittler kamen der Bande auch dank Videoaufnahmen sowie Taschendiebfahndern aus Rumänien und Portugal auf die Spur. Die Entscheidung über den Torhüter-Debütanten im Nations-League-Spiel gegen Serbien ist offenbar gefallen. Bayern-Keeper Jonas Urbich dürfte bei seinem Heimspiel am Donnerstagabend in der Münchner Allianz Arena erstmals in der Fußballnationalmannschaft zum Einsatz kommen. Der 23-Jährige wurde vom DFB neben Bundestrainer Klopp für die heutige Pressekonferenz angekündigt und an dieser soll ja laut UEFA ein Spieler teilnehmen, der dann auch beim Spiel zum Einsatz kommt.
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3: Immer aktuell, dank KI. In Augsburg liegen die Temperaturen aktuell bei 13 Grad, in Eichach ebenfalls bei 13 Grad. Dort ist es bedeckt und ruhig. In der Region kann sich in der Nacht örtlich Nebel bilden. Morgen gibt es einen Wechsel aus Sonne und Wolken bei bis zu 25 Grad.
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3: Alles frei auf den Straßen. Keine Staus oder Verkehrsbehinderungen in der Region.
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3: Geblitzt wird in der Hirblinger Straße in Augsburg. Seht ihr Staus und Blitzer, meldet sie gerne unter der 0821 50 242 26.
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1: Immer aktuell, dank KI. In Augsburg liegen die Temperaturen aktuell bei 13 Grad, in Aichach ebenfalls bei 13 Grad. Dort ist es bedeckt und ruhig. In der Region kann sich in der Nacht örtlich Nebel bilden. Morgen gibt es einen Wechsel aus Sonne und Wolken bei bis zu 25 Grad.
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1: Die Polizei meldet derzeit keine Verkehrsbehinderungen in Augsburg und der Region.
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1: Geblitzt wird in der Hirblinger Straße in Augsburg. Seht ihr Staus und Blitzer, meldet sie gerne unter der 0821 50 242 26.
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1: Ich bin Hendrik Daum. Bei der Pflegereform ringt die Koalition weiter um einen Kompromiss. Eigentlich soll sie ja heute ins Kabinett. SPD-Chef Klingbeil betonte zuletzt, ein reines Sparpaket darf es nicht geben. Außerdem müssten sich Privatversicherte stärker an den Kosten beteiligen. Suhr Tasovali mit den Einzelheiten.
2: Knackpunkt ist vor allem die Frage, wer bezahlt am Ende die Rechnung? Die SPD will Geld aus der privaten Pflegeversicherung ins gesetzliche System holen. Gleichzeitig will Gesundheitsminister Linnemann mehr als 5 Milliarden Euro vom Bund zurück, die die Pflegekassen während Corona ausgegeben haben. Und auch beim Pflegeheim gibt es Streit. Die SPD will die Kosten für Bewohner begrenzen. Linnemann lehnt das ab.
1: Das deutsche Bildungssystem macht Fortschritte, das zeigt der OECD-Bericht Bildung auf einen Blick 2026. Und das, obwohl die Schülerinnen und Schüler erst vor 3 Wochen bei der PISA-Studie sehr schlecht abgeschnitten hatten. Zum Beispiel schaffen laut OECD-Bericht 4 von 10 jungen Menschen einen Hochschul- oder höheren Berufsabschluss. Vor 10 Jahren war es nur jeder Dritte. Am Münchner Flughafen ist Mitte August ein Flugzeug von Vietnam Airlines beim Start über die Piste hinausgeschossen und konnte nur ganz knapp rechtzeitig abheben. Ein Zwischenbericht der Flugunfalluntersucher zeigt jetzt, dass die Bremsen der Boeing 787-9 während des Startvorgangs betätigt wurden. Warum ist aber noch völlig unklar. Ob ein technischer Fehler vorlag oder der Pilot versehentlich auf die Bremspedale trat, lässt sich bislang nicht eindeutig sagen. Eine abschließende Analyse der Ursache wird erst im endgültigen Bericht in etwa einem Jahr erwartet. Die Entscheidung über den Torhüter-Debütanten im Nations League-Spiel gegen Serbien ist offenbar gefallen. Bayern-Keeper Jonas Urbich dürfte bei seinem Heimspiel morgen Abend in der Münchner Allianz Arena erstmals in der Fußballnationalmannschaft zum Einsatz kommen. Der 23-Jährige wurde vom DFB neben Bundestrainer Klopp für die heutige Pressekonferenz angekündigt und an dieser soll ja laut UEFA ein Spieler teilnehmen, der dann auch beim Spiel zum Einsatz kommt.
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3: Immer aktuell, dank KI. Die Nacht ist bedeckt und nahezu windstill. Später zeigt sich teils die Sonne, teils ist es bewölkt. Und beim Wetter bleibt kaum Bewegung. In Augsburg liegen die Temperaturen aktuell bei 11 Grad, in Oettingen bei 12 Grad. Morgen gibt es leichten Regen bei bis zu 25 Grad.
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3: Ihr habt freie Fahrt, derzeit gibt es keine Verkehrsbehinderungen.
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3: Derzeit liegen uns keine Blitzer oder Abstandsmeldungen vor. Alle Staus und Blitzer gibt's auch auf radioaugsburg.de und in der Radio Augsburg App. Radio Augsburg wünscht eine gute Fahrt.
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1: Immer aktuell, dank KI. Die Nacht ist bedeckt und nahezu windstill. Später zeigt sich teils die Sonne, teils ist es bewölkt. Und beim Wetter bleibt kaum Bewegung. In Augsburg liegen die Temperaturen aktuell bei 11 Grad, in Oettingen bei 12 Grad. Morgen gibt es leichten Regen bei bis zu 25 Grad.
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1: Ihr habt freie Fahrt. Derzeit gibt es keine Verkehrsbehinderung.
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1: Derzeit liegen uns keine Blitzer oder Abstandsmeldungen vor. Alle Staus und Blitzer gibt's auch auf radioaugsburg.de und in der Radio Augsburg-App. Radio Augsburg wünscht eine gute Fahrt.
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1: Ich bin Hendrik Daum. Der Preis für das Deutschland-Ticket könnte im kommenden Jahr erneut steigen. Statt wie bisher 63 Euro sei ein Betrag von knapp 67 Euro möglich. Das berichtet die Rheinische Post unter Berufung auf den sogenannten Koordinierungsrat Deutschland-Ticket. Das Gremium will heute den neuen Preis offiziell festlegen. Berücksichtigt werden dabei Personal-, Energie- und Betriebskosten der Verkehrsbranche. Die Pflegereform soll eigentlich am heutigen Mittwoch im Kabinett beschlossen werden, doch die SPD lehnt das Gesetz von Gesundheitsminister Linnemann weiter ab. SPD-Fraktionschef Miersch sagte, die Menschen hätten bisher nur wahrgenommen, dass Leistungen gestrichen werden. Die SPD fordert einen Gerechtigkeitsausgleich zwischen privater und gesetzlicher Pflegeversicherung. Das heißt, die Privatversicherten sollten an den Kosten der Allgemeinheit beteiligt werden. Diebesgut im Wert von rund 100.000 Euro hat eine Bande auf dem Münchner Oktoberfest erbeutet. Jetzt hat die Polizei 4 Tatverdächtige festgenommen. Die Männer aus Frankreich sitzen wegen mutmaßlichen Bandendiebstahls in Untersuchungshaft. Sie sollen unter anderem Smartphones, Uhren und teure Kleidung gestohlen haben. Die Ermittler kamen der Bande auch dank Videoaufnahmen sowie Taschendiebfahndern aus Rumänien und Portugal auf die Spur. Die Entscheidung über den Torhüter-Debütanten im Nations-League-Spiel gegen Serbien ist offenbar gefallen. Bayern-Keeper Jonas Urbich dürfte bei seinem Heimspiel morgen Abend in der Münchner Allianz Arena erstmals in der Fußballnationalmannschaft zum Einsatz kommen. Der 23-Jährige wurde vom DFB neben Bundestrainer Klopp für die heutige Pressekonferenz angekündigt und an dieser soll ja laut UEFA ein Spieler teilnehmen, der dann auch beim Spiel zum Einsatz kommt.
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2: Immer aktuell, dank KI. Die Nacht ist bedeckt und nahezu windstill. Später zeigt sich teils die Sonne, teils ist es bewölkt. Und beim Wetter bleibt kaum Bewegung. In Augsburg liegen die Temperaturen aktuell bei 11 Grad, in Oettingen bei 12 Grad. Morgen gibt es leichten Regen bei bis zu 25 Grad.
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2: Ihr habt freie Fahrt. Derzeit gibt es keine Verkehrsbehinderungen.
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2: Derzeit liegen uns keine Blitzer oder Abstandsmeldungen vor. Alle Staus und Blitzer gibt's auch auf radioaugsburg.de und in der Radio Augsburg App. Radio Augsburg wünscht eine gute Fahrt.
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